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0: Guten Abend bei den Radioerinnerungen heute an diesem Dienstag, dem 28. September 2021. Mein heutiger Gesprächspartner ist Alexander Baracic. Alexander Baracic ist jetzt hoffentlich schon am Telefon da. Hallo Alex, kannst du mich hören?
1: Ja, ich höre dich.
0: Hörst du mich? Du laut. Ich muss dich da ein bisschen einpegeln. Das ist ja alles gerade in letzter Sekunde hier technisch zustande gekommen. Wir haben jetzt eine Stunde Zeit, um uns ein bisschen über deine Radioerinnerungen zu unterhalten. Natürlich wird die Sendung einerseits etwas nostalgisch werden. Zum anderen, glaube ich, bist du aber auch der richtige Gesprächspartner, um sich ein bisschen darüber zu unterhalten, was Radio jetzt im Jahr 2021 und in der Zukunft sein kann, wo es ja doch einigermaßen an Konkurrenz gewonnen hat, wenn es gerade um die Selbsterstellung von Inhalten geht. Und wenn du nicht mehr weißt, was sagen, oder wenn ich nicht mehr weiß, was fragen, dann spielen wir einfach Musik, okay?
1: Alles klar.
0: Bist du so einverstanden mit der Sendungsgestaltung? Wir haben das einen Fragenkatalog vorbereitet, diesem Fragenkatalog werde ich mich immer wieder ein bisschen widmen, aber vielleicht am Anfang stelle ich dich kurz vor und du korrigierst mich, wenn ich mich irre. Du warst von 1996 bis 2001 Vorsitzender des Verbands Freie Radios Österreich und warst auch Mitbegründer und

0: eine Piratenradioszene gegeben und ich habe dann einen Artikel drüber gelesen gehabt und habe dann selbst recherchiert und dann selbst gleich einmal einen Artikel geschrieben. Das war meine erste Aktivität in dem Zusammenhang, genau.
1: Die Piratenradioszene hat es schon gegeben, 1991 in Linz. Die sind auch über die Häuser gezogen und haben mehr oder weniger illegal gesendet, oder wie kann ich mir das vorstellen?
0: Ja, genau. Also,
1: also
0: das heißt, es gab in Linz, in Wels, in Vöcklabruck, in Steyr, in Schwertberg hat es da so Initiativen gegeben und die haben halt, weiß ich, einmal in der Woche eine Viertelstunde gesendet, genau.
1: Und die Polizei oder die Funküberwachung hat euch gejagt oder war das in...
0: Deutlich weniger dramatisch als bei euch in Graz. Es war sogar so, dass da zum Teil Tipps gab anscheinend von der Funküberwachung. Also es ist in Oberösterreich ist niemandem jemals was passiert von Behördenseite.
1: Okay. Wurden auch keine Leute irgendwie die GIS-Leute vorbeigeschickt und diese Dinge oder wie?
0: Nein, gar nicht. Also das war eher ein bisschen, also ich muss auch sagen, da gibt es eine kleine Anekdote, die ist dann so einige Jahre später, da sind wir ja, als wir on air gegangen sind, es war so, dass man damals noch zwei Bescheide brauchte. Das ist, war der einerseits der rundfunkrechtliche Bescheid und das andere von der fernmeldebehördliche. Und das ist ja bei uns nicht ausgegangen gewesen mit unserem fernmeldebehördlichen Bescheid. Wir haben dann am Sonntag 1998 im September, ich glaube 6. September war es oder so, zum Senden begonnen und haben den Bescheid noch nicht gehabt. Ich habe es im Verkehrsministerium da politisch irgendwie einen Draht gehabt und habe da schon gesagt, hallo, da haben wir ein Problem. Am Montag in der Früh ist dann ein netter Herr von der Funküberwachung bei uns hereinmarschiert und hat ein Protokoll aufgenommen mit mir und hat es festgehalten, dass eben wir da quasi schwarz gesendet haben und hat es aber recht locker genommen und im Protokoll hat er dann festgehalten, und das war damals so die Zeiten, wo wir so Soundscapes gespielt haben, und da hat er festgehalten, dass er am 8.15 Uhr da auf der Frequenz 105,0 Vogelgezwitscher zu hören war.
1: Was hat dich überhaupt dazu veranlasst, das zu machen oder dich da zu beteiligen an dieser Medieninitiative? Was waren die Ziele?
0: Ich war vorher schon politisch aktiv als Schülervertreter und die Medienfrage hat mich schon vorher sehr interessiert gehabt. Das war einerseits, wir haben einen Deutschprofessor gehabt, der da sehr inspirierend war, und mein Vater war Journalist und ich habe schon mit etwa mein erstes Zeitungsabo gehabt und war auch in die Richtung aktiv. Also ich habe eine Zeit lang als freier Mitarbeiter bei einer Regionalzeitung geschrieben gehabt, und das hat so quasi zwei Fragestellungen, für die mich interessiert habe, einerseits politisch aktiv zu sein und auch autonom eigentlich tätig zu sein und die Medienfrage gut verknüpft.
1: Ich meine, ich könnte mir ja vorstellen, dass wenn sich das heute junge Leute anhören, dass die irgendwie sich denken, was reden die da? Also, oder wieso war das damals überhaupt interessant? Heute kann man doch eh überall seine Meinung kundtun. Ich glaube, man muss schon vielleicht auch feststellen, dass das damals eine ganz andere Zeit war zu ORF-Monopolzeiten, oder?
0: Ja, absolut. Vielleicht eine Anekdote dazu. Es hat ja damals schon so Wetterkameras gegeben, die zum Teil auf Pisten positioniert waren und die quasi am ORF dann so quasi aus der Sendezeit quasi ein Bild geliefert haben. Ja. Und da hat es politische Aktionen gegeben, wo man dann vor diese Kameras was hingehalten hat. Ja. Und das zu verdeutlichen, wie eng da der Zugang war. Und ich glaube, das veranschaulicht ganz gut.
1: Ich meine, da kann man eh gleich zur Gegenwart switchen. Gell? Vielleicht werde ich kurz gleich einmal die Frage einschmeißen. Einwerfen, was denn heutzutage noch der Reiz am freien Radio ist. Vielleicht kannst du das ein bisschen charakterisieren, warum du da immer noch dich in irgendeiner Form beteiligst.
0: Ich denke, dass ein wesentlicher Wert jetzt die Community-Funktion ist. Also

0: hat man jetzt auch wieder gesehen in der Pandemie, dass es nach wie vor Zielgruppen gibt, die von den öffentlich-rechtlichen wie auch den kommerziellen Sendern nicht erreicht werden, sprachlich beispielsweise. Ja. Also es sind riesen Communities, die ja in Wien sind das ja 40-50%, die nicht Deutsch als Muttersprache haben, die da leben ganz normal und die, denen man das jetzt da irgendwie erklären sollte, warum Impfung vielleicht sinnvolle Aktion wäre und man sich nicht Sorgen machen muss, dass man deswegen umfrachter wird beispielsweise oder ja, das ist dort, diese Communities werden nicht erreicht und es war auch interessant, dass offenbar zum Teil auch von öffentlichen Stellen dann Kontakt aufgenommen worden ist mit freien Radios, Hilfestellungen zu leisten und das zeigt schon sehr deutlich auf, was da für ein Manko eigentlich besteht.
1: Mhm. Ist es nicht so, dass, keine Ahnung, es gibt natürlich auch in Graz 8 kurdische Kanäle zu empfangen oder bosnisches Fernsehen und Radio und so weiter und so fort, gibt es ja alles inzwischen locker zu empfangen, das war ja vor 25 Jahren auch nicht so, oder?
0: Das hat damals begonnen, also das türkische Fernsehen ist schon sehr lange über Satelliten empfangbar, aber das steht dann nicht in einem lokalen Kontext. Also das ist das quasi, und ich weiß nicht, wie die Diskussion in der Türkei ist über Impfungen, ich will da jetzt gar nichts vermuten oder in den Raum stellen, aber es müssen alle Themenstellungen auch in einem lokalen Kontext diskutiert werden können. Ich meine, wir haben das in größeren Umfang bei einer Konferenz, also erstmals 1999 diskutiert und bei der kleinen Konferenz, das war die erste Konferenz zu dem Thema überhaupt in Österreich und dann bei der Ars Electronica größer mit wissenschaftlicher Beteiligung und es ist eigentlich schon erschreckend, dass sich da überhaupt nichts geändert hat. Ja. Also es ist auch so, die Menschen, die zahlen ja auch Rundfunkgebühren und kriegen aber kaum eine Leistung dafür, weil für sie es kein spezielles Angebot gibt. Ja. Und das was ist so der Grund, ich sage das jetzt ein bisschen vielleicht spitz formuliert, aber so der Grundrassismus, der da im ORF wie soll ich sagen, also, es ist überhaupt nicht mehrheitsfähig dort anscheinend, dass hier Diversität repräsentiert wird und das hat schon sehr stark damit zu tun, auch dass leider der ORF stark politisch unter Druck steht und da versucht man immer ja quasi mehrheitsfähig zu sein und immer nach dem Mehrheitsweg zu gehen und das führt auch dazu, dass es halt, in dem Bereich es keine Angebote gibt, weil das politisch dann massiv fichtet, Angriffen ausgesetzt zu sein oder ich weiß es nicht genau, was die Motivationslagen sind, aber ich muss feststellen, es hat sich in den 20 Jahren nichts geändert.
1: Also es hat sich eigentlich politisch oder gesellschaftlich nichts geändert, oder in der Medien oder in dem Zugang zu Medien hat sich sehr wohl was geändert, oder? Also wie ich angefangen Radio zu machen, da hat's ja die Möglichkeit nicht gegeben, einen YouTube-Kanal zu betreiben oder keine Ahnung, sich auf irgendwelchen anderen sozialen Medien halbnackt auszuziehen und irgendeinen Quatsch zu erzählen, oder halt auch politische Inhalte zu erzählen.
0: Das, was sie nicht geändert hat, das habe ich noch gemeint, dass quasi der öffentlich-rechtliche Rundfunk diese Diversitätsfragen nicht aufgreift. Da hat sie nichts geändert eigentlich.
1: Ja, okay. Gut, das ist auf eine gewisse Art, würde ich das sogar erstaunlich finden, wenn es denn täte, oder?
0: Ich würde es finden, dass das zum Auftrag dazugehört, aber also ich glaube schon, dass es eine gewisse Offenheit auch gäbe oder ist. Gibt schon irgendwie kleine Versuche. Muss man sehen, was jetzt auch die Reform des Rundfunkgesetzes bringen wird. Also.
1: Du glaubst wirklich, oder du vermutest, dass es besser werden könnte bei der nächsten Reform, oder ist das eher Wunschvater des Gedanken?
0: Ich weiß nicht, was jetzt Diversität anlangt. Da wir jetzt nicht allzu große Erwartungen, aber was jetzt die Transformation in die Digitalisierung anlangt, wird ganz sicher was passieren. Also ich gehe davon aus, dass die 7-Tage-Regelung wegfallen wird, die das ORF quasi verbietet, Inhalte länger als 7 Tage über den eigenen Internetplattformen, dann also Inhalte, die ausgestrahlt wurden, länger 7 Tage anzubieten über quasi On Demand. Ich gehe davon aus, dass der ORF zukünftig es ihm erlaubt sein wird, dass er auch Digital First Angebote anbieten wird können. Und da wird es halt irgendwelche Abtäusche geben. Ja, es wird mal sehen, ob vielleicht ORF.at ein bisschen eingeschränkt werden muss, so wie das in Deutschland das Modell ist, dass quasi der Printbereich und das, was das geschriebene Wort dann dem Verwandten irgendwie stärker jetzt den Verlagen vorbehalten ist, und dafür gab es dann Abtausch, dass halt der Rundfunkbereich auch im digitalen Raum zeitungebunden nonlinear Angebote.
1: Diese 7-Tages-Regel, was hatten die überhaupt für einen Zweck, diese 7-Tages-Regel?
0: Das ist ein reines politisches Instrument. Also die ist entstanden aus einer wettbewerbsrechtlichen Auseinandersetzung, die vor allem von Deutschland ausgegangen ist und dort vor allem von Presseverlegern, die gesagt haben, die öffentlich-rechtlichen Anstalten, die sind im Rundfunk zu Hause und haben da eine starke Domain, und die wollen jetzt und das wird gezahlt von öffentlichen Geldern, und mit dem wollen sie jetzt einen anderen Markt, nicht den Internetmarkt, ausweiten, und das ist eine Wettbewerbsverzerrung und das muss hinterher angehalten werden. Mhm. Okay. Das ist bis zum Europäischen Gerichtshof auch gegangen, und das war ein Riesenpolitikum, und das ist, was im Prinzip noch immer als Grundregel jedenfalls in Österreich sehr streng gesetzlich in Kraft ist.
1: Vielleicht da auch, was diese Online-Abrufbarkeit von Sendungen betrifft. Du hast eigentlich im Verband Freie Radios schon von Anfang an die CBA, die Datenbank der Freien Radios, forciert, wo vielleicht viele andere das noch gar nicht ernst genommen haben. Der Erfolg jetzt, 20 Jahre später, gibt dir recht, oder wie siehst du das in aller Eitelkeit?
0: In totaler Uneitelkeit sehe ich das schon so. Ja, es ist zum Teil absurd. Also damals war das schon extreme Avantgarde, und wir haben das gemacht, weil es uns einfach, weil es möglich war. Und also wir haben schon damals bereits diskutiert, dass das eine weitere Möglichkeit der Ausbringung ist, dass Menschen darüber, dass wir Publikum darüber erreichen können. Das haben wir von Anfang an mitdiskutiert gehabt. Mhm. Aber es hat schon länger gedauert, bis sie das durchgesetzt hat. Also mit Grund war, dass die Urheberrechtsfrage nicht gelöst war. Da haben wir relativ lang dran gearbeitet. Aber ja, es war schon so, dass das dass wir an der Vision halt über die Jahre immer dranbleiben sind. Ja. Also die handelnden Personen und immer wieder Energie reingesteckt haben. Und ja, also jetzt, das ist vielleicht bei der Vorstellungsrunde am Anfang nicht erwähnt worden. Ja, wir haben jetzt, die Datenbank haben wir als Radio Froh noch gegründet gehabt. Damals war ich nur auch Geschäftsführer von Radio Froh. Und inzwischen ist es so, dass ein eigener Verein gegründet worden ist, der Träger ist dieses Cultural Broadcasting Archives, und wir haben eine Vereinbarung mit dem Verband der Freien Radios. Da gibt es eine Schnittstelle, wo der Verband auf das Backend zugreifen kann, also dort, wo die Daten gelagert sind, und aber über eine eigene Startseite eigenständig die Inhalte darstellt, und der CBA hat auch ein eigenes Frontend. Und ja, weiß nicht, ob ich da jetzt nämlich noch weiter vertiefen soll.
1: Ja, sicher. Wir haben noch 40 Minuten Zeit, aber jetzt spielen wir dann gleich mal ein Musikstück, aber bitte vertiefe dich noch ein bisschen weiter.
0: Ja, woran wir da gerade arbeiten ist, dass wir versuchen, die Erreichbarkeit und die Auffindbarkeit zu verbessern. Mhm. Und da ist, also im Prinzip ist das eine Podcasting-Plattform, ist dann sicherlich eine der ältesten Podcasting-Plattformen, die noch in Betrieb sind auf der Welt, würde ich sagen. Ja. So bescheiden, aber ja, wir waren damals, wie diese Streaming-Geschichten aufgekommen sind, waren wir eigentlich da mit dabei. Das hat sich so ergeben gehabt, dass wir wieder Ars Electronica da beim ersten Server mit dabei waren, der in Betrieb genommen worden ist in Österreich, und ich habe das dann gleich aufgegriffen gehabt, weil wir auch noch keine Lizenz gehabt haben, so wie ihr in Graz. Mhm.
1: Ja.
0: Und jetzt war das eigentlich stärker unser Interesse und Aktivität auch drauf gelagert, und da haben wir halt dann, da hat es eine große, Medienkunstbereich eine große Bewegung gegeben eigentlich, da haben wir ausprobiert, was da alles möglich wäre, und haben einfach auch theoretische, futuristische Diskussionen geführt und ausprobiert, was geht. Und jetzt ist es halt so, quasi diese On-Demand-Geschichte, und jetzt, also ein wesentlicher Aspekt unserer Arbeit jetzt ist von der Auffindbarkeit, der Rundfunk hat eine große, das Audio hat einen großen Nachteil oder Schwierigkeit, dass das nicht maschinenlesbar ist. Ja.
1: Mhm.
0: Das heißt, ich kann das nicht über die Inhalte, nicht über eine Suchmaschine finden, und das ist ein extremer Nachteil, überhaupt für kleinere Plattformen. Und das ist in einem langen Projekt sind wir gerade dabei, zu versuchen, diesem Thema beizukommen, indem wir versuchen, die gesprochene Sprache umzuwandeln in geschriebene Sprache mit Speech Recognition, also Spracherkennung, und das dann einzupflegen in eine Suchmaschine und dann anzubieten, dass man die Inhalte quasi, also einerseits eine Volltextsuche machen kann, aber wir haben hinter unserer Datenbank haben wir eine algorithmisch unterstützte Suchmaschine, und das ist schon deutlich mächtiger als jetzt ein Volltextfinder, ja.
1: Mhm.
0: Und da haben wir ein Projekt finanziert bekommen von der Netidee, wo wir jetzt im Herbst die Alpha-Version veröffentlicht haben, wo jetzt wir anfangen, dass wir Inhalte umwandeln, wobei man dazu sagen muss, da gibt es ein Problem, dass die Speech Recognition Engine, die wir da verwenden, ist ein Open Source Teil, aber es ist auch mit der Amazon Engine oder mit der Google Engine auch nicht anders. Das österreichische Deutsch wird deutlich weniger gut erkannt als das deutsche Deutsch, und da sind wir mit einem nächsten Projekt dran. Wir verhandeln mit dem ORF seit einem Jahr, dass wir vom ORF Untertiteln bekommen als Ausgangsbasis, wo wir quasi eine Tonspur haben plus die geschriebene Daten und das dann verwenden können, um ein eigenes österreichisches Modell zu trainieren, damit wir bessere Erkennungsraten zusammenbekommen. Ja, und was so zu lesen war in der Recherche, ist, dass so Podcasting-Anbieter damit rechnen, dass man 30% größere Reichweite erzielen könnte mit dieser Maßnahme, weil einfach Zufallssonde, es gibt irgendwie ein, was weiß ich, Wahlen in Graz und versucht ein bisschen was zu recherchieren über die überraschende Finanzie in Europa. Nun, quasi erst Geräte und dann kommen dann Ergebnisse raus aus dem CBA, weil da die in irgendwelchen Interviews mit von Sendungen von Helsinki drinnen ist, beispielsweise.
1: Ja.
0: Die, sonst müsste man das wissen auf CBA, okay, muss ich wissen, okay, da gibt es die Sendung von unten und da ist die Wahrscheinlichkeit nicht gering, und wenn ich das in Zusammenhang, dann kommt dann vielleicht die Bürgermeisterin, Kandidatin auch noch namentlich vor in der Beschlagwortung, die wir eingegeben hat. Okay, da muss ich schon relativ viel Hintergrundwissen voraussetzen, dass ich das tatsächlich finde, und das ist ein ganz wichtiges Feature, aber diese Spracherkennung hat noch ganz andere einen anderen Aspekt. Was wir dann weitermachen wollen, ist, dass wir das statische Frontend, das wir jetzt haben, personalisieren. Weil so wie es jetzt ist, ist es ja so, quasi jede Person, die auf unsere Seite kommt, sieht das Gleiche, und ich kann aber nicht voraus, und sagen wir so, die Fläche ist natürlich extrem gering im Verhältnis zu dem Inhalt, der da ist. Da tut sich der ORF ja insofern deutlich leichter, weil der hat die 7-Tage-Regel, die haben ganz wenig Content nur, den sie anbieten können, das kann man redaktionell verwalten, das macht dann Sinn, dass man da was findet. Aber wir haben 120.000 Sendungen da drinnen. Nach welchen Kriterien zeigst du das an? Und da führt eigentlich, und das ist da im medienwissenschaftlichen Diskurs, ist man sich da ziemlich einig, an einer Personalisierung gar nicht kein Weg vorbei. Und eine Personalisierung wiederum setzt voraus, dass eben die Inhalte, die ich in meiner Datenbank habe, entsprechend geordnet habe. Also ich muss sie klassifizieren. Das ist wie auf Spotify. Ist das jetzt ein Liebesfilm oder ist das ein Actionfilm, jetzt ganz, ganz, ganz banal formuliert. Und das ist die eine Seite. Und das zweite ist, bei der Personalisierung spielt dann halt natürlich auch rein ein bestimmtes Nutzungsverhalten. Ja, ich kann, wenn ich mich einlogge beispielsweise, kann ich das dann und das freigebe, kann ich meine die Sachen anzeigen lassen, die halt für die mich bisher interessiert hat, wann ich beispielsweise und hier kommt was dann aufklappen könnte, ja. Also wir versuchen, ja. Also ich erzähle es nacheinander, ja. Dann kann ich quasi, wenn ich jetzt mich beispielsweise für polnische Sendungen schon ein bisschen interessiert habe und es kommen zukünftig polnische Podcaster auf das CBA und laden da ihre Sachen hoch, dann könnte das denen auch angezeigt werden
1: beispielsweise. Pardon, ja, nein, ich sprich noch fertig.
0: Ja, wenn du mich jetzt nicht stoppst, dann rede ich da ewig
1: weiter. Ich habe gerade gedacht, ja, wahrscheinlich brauchen wir eigentlich nichts mehr sagen. Ich hole mir jetzt ein Bier und du sprichst einfach fertig, okay? 19:24 Uhr an diesem Dienstag, den 28. September 2021. Sie hören heute die Radioerinnerungen und vielleicht auch ein bisschen die Radiozukunft mit Alexander Baracic, zweiter Obmann des Verbands Freier Radios Österreichs. Sie können sich die CBA, die Datenbank der Freien Radios, ja auch selbst zu Hause am Rechner ansehen. Unter cba.fro.at gibt's die Frontseite dieser Datenbank, die Alexander Baracic gerade erzählt hat, mit 3000 Podcasts und mehr als 120.000 Sendungen. Und auch diese Sendung, die Sie gerade hören, können Sie auf der CBA dann ungefähr ab morgen nachhören. Du Alex, ich schlag vor, wir spielen jetzt ein kleines Musikstück, dass du mal Luft holen kannst und ich mal was zu trinken holen kann.
0: Bitte.
1: Und in 4 Minuten 37 Sekunden sprechen wir weiter. Wir spielen auf deinen Wunsch hin das Stück Customize King von der Meute.
0: Genau.
1: Alles klar, bis gleich.

0: Eine halbe Stunde haben wir schon vertan. Zeit vergeht schnell, wenn man so einen sprechfreudigen Telefongast hat. Alex, bist du wieder da?
1: Ich bin da, ja.
0: Du bist da, das ist schön. Die CBA war immer auch ein Grund oder ein Versuch, die Reichweiten von freien Radio zu erhöhen, wenn ich dich richtig verstehe. Hast du das Gefühl, dass freie Radios zu wenig Reichweiten haben? Was kann man dagegen sonst noch machen?
1: Auf die erste Frage will ich nicht allzu sehr eingehen. Ich glaube, das ist nur Gefühl, sondern glaube eher Tatsache. Aber ich wollte, bevor ich noch auf das Reichweiten-Thema noch eingehe, das kurz den Gedanken von vorhin fertig formulieren, das habe ich vergessen. Für die Personalisierung und Klassifizierung, so ein Vorschlagssystem, braucht man wieder die Spracherkennung, weil ich brauche, damit ich das automatisiert machen kann, die Klassifizierung brauche ich viele Daten, das heißt, ich brauche den Volltext. Dafür braucht man relativ gute Spracherkennung. Und das wollte ich deshalb sagen, weil das ist ein gewisses Nadelöhr, die Spracherkennung, aber insgesamt gibt es eine Reihe von Anwendungen, die quasi mit Machine Learning und algorithmischen Systemen möglich werden, wo wir Sachen machen können, die uns einfach neue Möglichkeiten geben. Also eh vielleicht da noch anknüpfend. Wir werden dann untertiteln können, automatisiert. Das heißt, wir können einerseits Menschen mitnehmen, die beeinträchtigt sind, aber wir könnten dann auch automatisiert Übersetzungen fahren. Und das wäre vielleicht auch eine interessante Fragestellung, ob man dann bestimmte Communities besser erreichen kann, wenn es zumindest Untertiteln entweder vielleicht in Deutsch, weil dann kann ich es besser verstehen, oder vielleicht in diverse migrantische Sprachen, muss man dann schauen, wie die Formate dann gestaltet sein müssen. Aber es wird sicherlich spannend werden, auch was da in die Richtung möglich ist. Und dieses Sprachenthema ist, dann komme ich auf das andere Reichweiten-Thema an, zu sprechen. Wir arbeiten auch gerade an einer Publikation, wo wir das Thema Public Open Space aufgreifen. Und wir waren mit beteiligt an der Gründung von STEPS. Das ist eine Abkürzung für Shared Digital European Public Space. Und da geht es
0: Ich versuche es nochmal auszudrücken. Shared European Digital Public Spaces, also der Steps.
1: Shared Digital European Public Space. Da gibt es eine eigene Website, ja, so steps.eu. Und im Prinzip geht es da von der Kernidee darum, dass man quasi, was wir jetzt im öffentlich-rechtlichen Rundfunk haben, dass quasi das eigene Infrastruktur gibt, wo die demokratisch kontrolliert ist und Information generiert wird, das zu transferieren in den digitalen Raum. Diese aber größer zu gestalten, also dass da auch NGOs beteiligt sind und sich Bürgerinnen und Bürger quasi selbst äußern können, aber auch die Grundidee, dass es eine eigene europäische Infrastruktur gibt und als Alternative jetzt auch zu den großen Plattformen und das wird sich dann dadurch auch kennzeichnen, dass nicht quasi ein Eurotube dann wäre, eine große zentrale Plattform, sondern ein dezentrales System kleiner Plattformen oder mittelgroßer Plattformen von mir. Also da können die Öffentlich-Rechtlichen ja mitwirken. Und da hat auch der Wrabet schon und die Public Value Abteilung arbeitet schon länger an dem Ansatz. Im ZDF-Kollegin, ich schreibe auch in dem Buch mit, das ich auch kurz angeteasert habe. Eine Reihe Medienwissenschaftler und auch Praktiker, und da sehe ich auch für freie Medien eine gute Möglichkeit. Also wir arbeiten daran, auf dem freien Mediensektor versuchen wir jetzt, und da haben wir auch eine Finanzierung gekriegt für ihren ersten Prototypen, dass wir uns verknüpfen können mit anderen NGO-Plattformen und mit denen Metadaten austauschen und dann quasi ein erster Schritt ist, dass wir quasi eine Verbindung haben mit der Plattform der Deutschen Freien Radios, und wenn ich dann jetzt was suche, quasi nach Friday for Future oder was auch immer, ja, und dann spuckt es mir halt dann auch möglicherweise Inhalte von den Kollegen aus Deutschland aus und umgekehrt, ja. Mhm. Und durch das Zusammenwirken ist die Hypothese, dass man einfach auch das Publikum scheren kann, ja, und nicht sie quasi in ein Konkurrenzdenken versucht, dass ich mein eigenes Silo eng halte, sondern dass man durch das Teilen insgesamt das ganze Ding größer macht, weil Netzwerkeffekte vielleicht auch nutzbar gemacht werden können und das so auch dazu führen kann, dass jetzt gewisse Nischendiskussionen auch einen europäischen Kontext gestellt werden können. Also das wäre ein Traum für uns, wenn wir die Tools bereitstellen könnten, dass wir dann nicht nur auf Deutsch und Englisch, wie wir das jetzt im ersten Schritt machen werden, sondern in verschiedenen Sprachen, einerseits Spracherkennung, aber auch Übersetzungstools anbieten können und dann das die Möglichkeit bietet, dass man zum Beispiel direkt von mir aus in Erfahrung bringen kann, okay, Wahlausgang in Spanien, Podemos, was diskutieren die gerade oder was auch immer, ja.
0: Ich meine, das sind Dinge, die der deutschsprachige freie Radiojournalist eigentlich schon macht, indem er auf den Datenbanken der anderen Community Radios oder so herumsurft, gell? Aber was du sagst, ist, dass das eigentlich kaum passiert, weil die Schwelle sehr nicht niedrig ist, sondern extrem hoch, oder? Also weil das bei weitem nicht niederschwellig ist, weil man zu viel wissen muss, um das überhaupt zu finden.
1: Ja, es ist schwierig, ja, also die Menschen, die jetzt stärker in den freien Medien aktiv sind, die haben dieses Hintergrundwissen, aber wenn man das nicht hat, ist es schwierig, das stimmt, ja. Und die Infrastrukturen, die wir jetzt im deutschsprachigen Raum haben, die gibt es in den anderen, soweit wir jetzt einen Überblick haben, nur rudimentär. Mhm. Also das ist da was man mit aufbauen helfen müsste, jetzt im freien Mediensektor. Natürlich gibt es Partnerprojekte wie Wikidata oder vom Chaos Computer Club gibt es ein ziemlich spannendes Fernseharchiv. Mit denen haben wir auch Gespräche bereits geführt und mit denen wollen wir uns auch verknüpfen, klarerweise. Also es soll schon was aus dem freien Mediensektor rausgehen und sektorübergreifend zivilgesellschaftlich europäischer Verbund werden, wobei das europäisch ja natürlich relativ ist, aber im Sinne dessen, das soll jetzt nicht andere ausschließen, Initiativen aus Russland oder wo auch immer. Der Punkt ist eher der, dass wir schon trotzdem sagen wollen, bei der Infrastruktur wäre ein wesentliches Element, dass sie dezentral ist, dass sie demokratisch organisiert ist, auch in dem Sinne, weil das dann jeder Knoten für sich selbst ein bisschen in der Hand hat und auf europäischen Werten basierend. Also wir wollen schauen, dass wir unsere Angebote privacygerecht anbieten können. Wir verwenden Open-Source-Software, wir versuchen, dass man auch, nachhaltiges Konzept zu entwickeln.
0: Es klingt für mich trotzdem irgendwie wie ein Kampf gegen keine Ahnung, über hoffnungs- oder aussichtsloser Kampf gegen Firmen wie Google, RTL oder Microsoft oder so. Oder bin ich da zu pessimistisch?
1: Zwischen RTL und...
0: Der Kampf der europäischen freien Radios als vielleicht gemeinsame Datenbank oder so im Vergleich zu dem, was andere einfach für Medienmacht haben, da habe ich den Eindruck, dass das relativ aussichtslos ist, was du davor hast. Oder was ihr davor habt.
1: Ich weiß nicht. Also für mich, ich habe das selber vorher... Ich glaube, nach 3 Jahren wäre ich niemals selbst auf die Idee gekommen, so kühn zu denken. Oder eigentlich ein wesentlicher Anstoß war das AKZ-Papier voriges Jahr. Die AKZ ist so wie die Akademie der Wissenschaften im Technikbereich in Deutschland die führende Einrichtung. Und die haben gemeinsam mit dem Wilhelm, der war zu der Zeit Vorsitzender der ARD und mit ein paar deutschen Verlegern und Telekom etc. ein Zukunftspapier kreiert, wo es genau darum geht, um digitale Souveränität. Weil wenn ich das jetzt in einem anderen Kontext noch sehe, ja, also was in Europa schon zu denken gegeben hat, war einerseits die Wahl von Donald Trump zum Präsidenten der USA und Brexit im zeitnahe, wo Sachen passiert sind, wo quasi dem letzten Politiker klar geworden ist, hallo, da auf den Plattformen, da geht die Post ab. Mhm. Da, das hat unmittelbaren Einfluss und das kann uns nicht egal sein. Und was auch dann relativ bald klar wurde, ist, wir haben aber überhaupt keine Möglichkeit, da Einfluss zu nehmen. Also, sagen wir mal so, die rechtlichen Möglichkeiten, die tatsächlich bestanden hätten, die sind da nicht wirklich ausgeschöpft worden, meiner Meinung nach, aber geschenkt. Was jetzt versucht wird, ist halt über einen Digital Service Act oder Digital Market Act regulierend gewisse Standards einzufordern, dass man beispielsweise, wenn ich jetzt meine Inhalte gelöscht werden sollen auf YouTube, oder mein Account gesperrt wird auf Facebook, wie das da Stefanie Sargnagel passiert ist, dann habe ich eine Einspruchmöglichkeit. Das muss der Plattformanbieter zukünftig gewährleisten. Ja. Aber in Wahrheit zeigt das alles zu kurz. Mhm. Also man muss ja das auch in der Dimension denken. Ich bin da mit Kollegen, die haben auch einen Aufsatz in dem Buch von der Shared Digital Infrastructure Alliance. Die sind so einerseits aus der Sustainable-Ecke, aber auch was Souveränität, digitale Souveränität anlangt zu Hause. Und die sagen, hey, wir müssen eigene Cloud-Infrastruktur aufbauen, ja, weil für alle digitalen Services, die über Cloud angeboten werden, gibst du 30% von dem Income an den Cloud-Provider ab. Mhm. Warum sollen wir diese ganze Wertschöpfung den Plattformen in den USA überlassen? Wir sind da nicht wahnsinnig. Aus zwei Gründen nicht. Das eine ist, weil ja, wir stehen im Wetter ja bei denen, ja, aber wenn ich es nicht ökonomisch verstehe, sondern auch aus Wertediskussion, die US-Plattformen, die kümmern sich nicht wirklich um unsere Datenschutzkonzerns. Ich meine, es gibt Urteile jetzt in Sachen Schrems. Ja, wer setzt denn das um? Bis jetzt ist das nicht umgesetzt. Sonst gäbe es ein Angebot von Facebook nicht. Rechtlich ist das relativ klar. Jetzt wird uns wieder irgendein neues Abkommen schustern, das der EuGH wieder aufheben wird wahrscheinlich. Keine Ahnung. Das ist, im Moment ist es eigentlich unlösbar, weil es ist deshalb nicht lösbar. Der EuGH kritisiert, dass halt die USA gibt für europäische Bürger keinen Rechtsschutz Möglichkeit und zweitens die Überwachung, die totale Überwachung. Ja. Aber es ist ja überhaupt nicht absehbar, dass unter Biden oder sonst irgendwen irgendwas daran geändert wird. Mhm. Das ist ja jetzt, wenn in Europa hergegangen wird, einerseits die Gesetze, die man geschaffen hat oder die man jetzt schafft, dass man die wirklich scharf anwendet und Grundwerte einfordert, dass die einzuhalten sind, das ist ja eine totale Wettbewerbsverzerrung. Ich meine, unsere Plattformbetreiber müssen sich an die Datenschutzgrundverordnung halten, haben Compliance-Kosten in der Nähe und die schnupfen das nebenbei und die wirklich wesentlichen Fragen werden nicht gelöst. Und gleichzeitig, wenn jetzt, und die Pandemie hat ja jetzt wirtschaftspolitisch in Europa ja extrem was in Bewegung gebracht, anders als das jetzt war. Bei der Finanzkrise gibt es jetzt erstmals europäische Anleihen, die von Brüssel am Markt begeben worden sind, waren ein totaler Renner. Da werden jetzt Unsummen über den Recovery Fund ausgegeben und die Kommission und die europäische Politik hat sich schon dazu bekannt, dass das vor allem für die Energiewende und Digitalisierung die Transformation ausgegeben werden sollen. Naja, dann brauche ich das ja nur clever investieren und zahle nicht irgendwie Microsoft und Google mit, dass sie ihre Datenzentren in Europa aufbauen, sondern ich baue eigene. Ich werde nicht, also das ist ja auch ein Sicherheitsthema. Es ist auch ein Sicherheitsthema. Also ich weiß nicht, im Moment schwirrt gerade rum irgendwie, dass ein Blackout bevorsteht. Mhm. Wenn wir uns, also in der Ukraine beispielsweise, wie die Auseinandersetzung am Höhepunkt war, ist einfach ein Kraftwerk gehackt worden, vom Netz genommen worden, ja. Na klar ist in der Ukraine der Hölle los gewesen dann. Die ganzen Infrastrukturen, das hat alles Komponenten, und das ist, was man schon den Eindruck hat, schon langsam sickert es da und dort, dass, also nicht nur da und dort, sondern werden ja große Politikrahmen da jetzt in Brüssel aufgezogen von der Kommission. Es wird nur die Frage sein, wie mutig sie dann sein wird und wie stark man da reinfährt. Aber möglich glaube ich schon, dass das ist.
0: Also du meinst, endlich haben es auch die europäischen Politikerinnen geschafft, dass sie das drüber nachdenken und merken, was da eigentlich inzwischen los ist.
1: Ja, wo, einerseits haben sie es gemerkt und zweitens, es gibt jetzt aufgrund der Krise unserer demokratischen Verfasstheit, also der Brexit, das glaube ich nicht, also das ist ja Wahnsinn gewesen. Also auch wenn man sich das vor Augen hält, wie das zustande gekommen ist. Dann gibt es zum Beispiel jetzt bei diesem Recovery Fund, das ist daran gebunden, dass man sich an die Rechtsstaatlichkeit halten muss, und gibt es eine Möglichkeit jetzt, dass man Zahlungen damit verknüpft. Mhm. Gibt es jetzt Kompromisse, muss man schauen, wie wir jetzt das wirklich durchziehen werden. Aber es gibt jetzt erstmal Verfahren, und es steht im Raum, dass Polen jetzt das nicht auszahlt wird. Ja. Das ist ganz, also eine neue Dimension. Jetzt kann man sich natürlich fragen, was hat das als einen freien Radius zu und die hohe Politik. Ich sage jetzt nur auf unserer Ebene, ich glaube schon, dass das spannend sein könnte, wenn wir in ein Bündnis treten mit anderen zivilgesellschaftlichen Organisationen und beispielsweise versuchen, europäische Politik in einen lokalen Kontext zu übersetzen. Mhm. Im Moment geht da so extrem viel, gibt es so viele Debatten, die jetzt meinungsäußerungsfreiheitsrelevant sind. Also wie schon gesagt, mit dem Digital Service Act, Digital Market Act, es gibt das Verfahren, das Rechtsstaatlichkeitsverfahren hat Österreich kritisiert, beispielsweise wegen der Anzeigenpolitik. Es gibt alle möglichen Sachen, die man inhaltlich quasi verfolgen könnte, diskutieren könnte und in einen Rahmen stellen könnte. Und wo man auch vielleicht dann überlegen kann, naja, gut, wenn es jetzt europäisches Volksbegehren gibt, also ich denke jetzt ein bisschen laut natürlich, und das dauert eine Zeit, bis man so weit ist, aber wie wäre es, also wenn so quasi Netzwerke aufgebaut werden und nicht wir nur uns im lokalen Raum oder regional vernetzen, sondern die Bündnisse grenzüberschreitend in den europäischen Kontext denken, kann man vielleicht auch einerseits spannende Inhalte aus einem spezifischen Blickwinkel, aus einem grundrechtsbewegten Blickwinkel anbieten und auch vielleicht Zivilgesellschaftskampagnen unterstützen, wo halt jetzt noch nichts ist.
0: Hört sich spannend an. 1949, ich schlage vor, wir spielen noch ein kurzes Musikstück, Alex, und dann machen wir eine kleine Schlussrunde, oder? Mhm. Du hast noch einen zweiten Vorschlag gemacht. I Didn't Change My Number, Billie Eilish. Ist das nicht was meine halbwüchsigen Töchter hören sollten und nicht du?
1: Ja, also natürlich hört das auch meine noch nicht halbwüchsige Tochter, aber ich finde das eine super Nummer und ich finde die Billie Eilish extrem cool. Also.
0: Sie hören die Radioerinnerungen bei Radio Helsinki jeden Dienstag von 19 bis 20 Uhr auf der Frequenz 92,6 MHz. Und mein Gesprächspartner heute ist noch 10 Minuten, beziehungsweise nach diesem Musikstück 8 Minuten, Alexander Baracic, den Sie sicher alle kennen als Mitbegründer von Radio Froh.

0: 1952. Sie hören Radioerinnerungen heute mit Alexander Parazits, Mitbegründer des Verbands Freie Radios und von Radio Froh, dem freien Radio in Linz. Alex, woran ich mich gerne erinnere, sind diese ersten Treffen der Freien Radios in irgendwelchen Studentenbuden oder beim Helmut Beisel auf der Alm, wo wir über die Möglichkeit von Freien Radio und die technischen Lösungen diskutiert haben und dann natürlich auch ein bisschen Alkohol im Spiel war gegen Ende des Abends. So habe ich dich kennengelernt.
1: Absolut, ich habe noch lebhaft in Erinnerung den Abend, die erste Verbandstreffen, das war dann zufällig in Graz, das war beim slowenischen Studentenverband, wo wir das erste Treffen, nachdem die Lizenz vergaben waren. Ja. Und das war natürlich, da waren irrsinnig viele Leute da und es war ein irrsinniger Austausch, also das war ein Wahnsinn. Stimmung und so Aufbruchstimmung, das war schon genial.
0: Ja. Ja, und jetzt 20 Jahre später oder fast 25 Jahre später kann man nicht sagen, die Freien Radios haben sich etabliert. Du wolltest mir noch kurz erzählen und auch die Radio Helsinki-Leute und die Mur-Leute einladen im nächsten Frühling. Da fasse dich kurz, 1,5 Minuten hast du noch.
1: Ja, genau. Also das, was ich erzählt habe, diese Austausch- und Metadaten, das ist ein europäisches Projekt, wo wir Finanzierung bekommen haben, aber das kann man in Österreich natürlich genauso verwenden. Mhm. Und wir werden, wenn wir den Prototypen fertig haben, werden wir im Frühjahr nächstes Jahr einen Hackathon machen in Linz und da laden wir einerseits aus Europa ein paar Partner ein und natürlich auch unsere Kolleginnen sehr gerne unbedingt auch aus Graz, von Helsinki und von Mur.at, dass wir darüber diskutieren, wie das ausschauen könnte. Also eigentlich nicht diskutieren, sondern das versuchen umzusetzen, so einen Metadatenaustausch und probieren auch in Österreich so ein Netzwerk zu etablieren.
0: Du kannst davon ausgehen, dass wir von Radio Helsinki da sicher auch mit dabei sein werden. Und ja, die Initiativen Mur.at und so weiter kennst du ja auch gut genug. Alexander Parazits, ich danke dir für dieses Gespräch. Ich danke dir, dass du ein paar deiner Radioerinnerungen mit uns geteilt hast und mir auch ein bisschen erzählt hast, wie du die Zukunft von freien Radio siehst, europaweit und aber lokal vernetzt. Ich wünsche Ihnen zu Hause einen angenehmen Abend mit dem Programm von Radio Helsinki und dir einen angenehmen Abend hier in wo auch immer du gerade bist, Alex. Vielen Dank, dass du jetzt da zur Verfügung warst. Auf Wiederhören.
1: Sehr gerne. Danke für die Einladung.
0: Ciao.

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0: Ganz genau, das machen wir auch nicht. Wir rocken nämlich The Night Away, das ist das Motto dieser Sendung. 60 Minuten lang Mashups, Remixe, Coverversionen und natürlich auch neue Songs, so wie dieser hier. Proxymoor International heißt das. Das Musikprojekt aus Deutschland verbindet Rock mit Pop, Dance und Disco-Elementen. Und das war ein neuer Song. Und weil er so neu ist und ich die Band überhaupt nicht gekannt habe, habe ich den Song mal zwei Freunden vorgespielt, beides alte Rockfans, und einer meinte, hey, genau mein Ding, genau darauf stehe ich, und der andere meinte, hey, das ist doch KI, also künstlich erzeugt. Und dann habe ich mal ein bisschen tiefer mich reingeschürft, und tatsächlich, das ist also KI supported oder AI supported, genau genommen, also da steckt irgendwo eine KI mit drin, aber warum soll man es dann trotzdem nicht spielen, zumindest wenn man das auch transparent macht seitens der Band und seitens der Sendung, die das dann aufnimmt. So, ich habe noch was Besonderes heute. Neben den üblichen Sachen haben wir für euch ein Musikrätsel. Ja, also bleibt dabei, es wird spannend, und jetzt gibt's wieder was Neues mit Kiliane und Deep in the Night.
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Das, glaube ich, wird ein Hit. Das glaube ich nicht nur, sondern das weiß ich. Jede Wette, ein nagelneuer Song. Und das Ganze war Blitz Union und Legacy. Dieser Knaller, ein EDM und Rock Crossover aus Tschechien. Und diese Namen müssen wir uns merken. Blitz Union und Legacy. So, und was war davor? Unser erster Mashup in der heutigen Show von DJ DOM. Der ist ja fast immer dabei mit ein paar Mashups. Neues Werk von ihm. Chop Music hieß das Ding. Und mit dabei, ach, ich muss euch nicht sagen, Madonna mit Music natürlich und System of a Down mit Chop Suey. So, und jetzt, ich hab's angekündigt und jetzt ist auch schon soweit. Hey, unser Musikrätsel. Yes, und zwar hören wir jetzt diesen Song und danach... Danach frage ich euch, ja, nach dem Song gehe ich gleich wieder rein und frage euch, hey, wisst ihr, was das Original war? Das war nämlich nur ein Cover. So, kurz zu diesem Song, das ist Happy Hour mit Hot Summer Love im Radio Mix, also die ganz normale Version. Und Happy Hour, das ist ein Duo-Projekt gestartet in den 80er Jahren, das ist ein erster Hinweis. Und das ist jetzt ihr Comeback mit dieser neuen Single Hot Summer Love und die spielen wir auch gleich ein. Ja, das hört sich so ein bisschen nach Reggae an. Auf jeden Fall ein schöner, schöner Sommersong. Aber irgendwas klingelt da doch. Okay, wer weiß es? Bleibt dran, ich verrat's gleich.

Ja, wer erinnert sich? Was war dieser Song im Original? Ich mache es noch ein bisschen spannender. Ich habe vorhin gesagt 80er Jahre. Wer in den 80er Jahren Fernsehen geschaut hat, ist an einer Sendung nicht vorbeigekommen in der ARD. Die Sketchreihe SketchUp von Mr. X, den ich jetzt noch nicht sage, und Iris Berben. So, und das war also ein großer Schauspieler und vor allem auch Comedian, Komiker, hätte man damals gesagt. Und der hat dieses Lied aufgenommen, 1991. So, jetzt sage ich's, das war Dieter Krebs, ganz großer Künstler. Und der hat das Original aufgenommen. Und jetzt ist die Sekunde da, in der ich's verrate. Ich bin der Martin, ne, hieß das Ding. Von 1991, Dieter Krebs als Martin und die Stimme von Gundula, die immer Martin My Love ins Mikrofon hauchte. Das Ding erreichte damals wirklich Goldstatus und kam in die Hitparade und entwickelte sich dann auch zu einem absoluten Kultsong. Hier das Original für die Vorlage von ihm. Und dann könnt ihr euch ja entscheiden, was ist besser.

wunderbares und auch neues Cover eines Klassikers. Killing Me Softly with His Song von Konami. Kennt man noch nicht? Ganz klar, ist ja auch ein Newcomer aus Stuttgart. Und der hat sich an die Neuinterpretation des Klassikers im Pop-Tech-House-Stil gewagt. Und was war davor? Da waren wir noch ein bisschen auf der Reggae-Schiene. Jammeram mit California. Seit 25 Jahren ist Jammeram bei uns und sie verbinden Reggae-Tunes mit modernen Grooves. Das war die neue Single-Auskopplung aus ihrem Studioalbum Welcome to Arunga, das im Herbst erscheint. So, jetzt kommen wir zum Highlight, zumindest für mich, dieser Show. Auch ein ganz neuer Song. Es war nicht der Martin-Song, der das Highlight war, obwohl das auch sehr cool war, dieses Teil nach gefühlt einer Ewigkeit wieder zu hören und war gar nicht schlecht, finde ich, für die Zeit damals. Das Highlight für mich, die Trance-Hymne des Jahres, würde ich das mal umschreiben, ist nämlich ein Mashup von DJ Dumps. Und das Ding heißt Now We Are Free For Just One Day. Na immerhin, Hans Zimmer ist auch noch dabei. Also ganz großer Musiker, Künstler der Filmmusik. Und mit dabei Gladiator mit Now We Are Free. Kate Tressit mit For Just One Day. Und Kate Tressit nochmal mit Life Is Too Short. Auch das lang nicht mehr gehört. Das Ganze in einem Mega-Mashup. Und für mich der Song, der Show, der Beste. Hey, auf geht's.

Neue Song, ganz viele neue Songs in dieser Show von der Braunschweiger Vokalgruppe, die Löwensöhne. Unser Tag ist jetzt da. Na, auf jeden Fall. Und was war davor? Von Deutschland gehen wir nach Norwegen zum norwegischen Künstler Formoy, Marius Formoy. Das war sein neuer Song, ein Synthie-Pop-Song mit der Stimme von June Baltesen. Und der hieß Always, ja. Und ich finde, ich habe ihn gespielt, weil ich finde, er hörte sich so an wie so ein Film-Soundtrack irgendwie. Also ich glaube, der passende Film muss noch gemacht werden. Auf jeden Fall, der Song vom Soundtrack ist schon da. So, und jetzt geht's weiter. Wir haben ein bisschen die deutsche Runde eingeläutet.

Die deutschsprachige Runde mit einem neuen Song. Ja, auch wieder ein neuer Song von Nadine Sieben. Kussalarm heißt der Song. Ich spiele ihn schon mal gleich an. Und auch da wiederum gebe ich euch den Tipp. Achtet mal auf den Text. Ein sehr, sehr positives Zeichen. In bewegten Zeiten. Madonna-Pop-Schlager. Aber das, was da hier die Botschaft ist, ich glaube, das sollten wir uns alle ganz groß aufschreiben.

Ach, ist das echt so ein Cruel Summer? Ich glaube nicht. Er ist richtig gut. Aqua und Ace of Base zusammengemischt von Sir Hank. Und der Mashup hieß Cruel Summer of 2026 with a Barbie Girl. So, und bevor ich euch hier in die Abschlussrunde schicke, noch kurz der Hinweis, falls ihr euch beteiligen wollt an der Show mit Musikwünschen, Grüßen oder sonst irgendwas ihr so hier durchgeben wollt, dann schickt mir einfach eine E-Mail an ravenrock@online.de, ravenrock@online.de und dann schaue ich mir das an und ich mache bestimmt was draus. So, weiter geht's mit dem Mashup. Weiß gar nicht, von wem der ist. Okay, die Sugar Babes und Katy Perry ist dabei, haben wir gerade gehört. Denial und Hot and Cold. Heiß und kalt im Sommer. Tja, da denke ich mal so an Strand und irgendwie Beachclub und einen kalten Drink. Oder wenn ihr in Deutschland geblieben seid. Tja, dann ist tagsüber heiß und abends kalt. Warm anziehen. Falls ihr hier seid, falls ihr im Urlaub seid, schöne Grüße. Macht's gut, tschüss und bye, bis zum nächsten Mal. Sagt der Jörn, Raven Rock, immer was Neues.

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1: Hallo liebe Radiofreunde in nah und fern, hier ist FM Kompakt mit dem Radiomagazin. Schön, dass ihr eingeschaltet habt. Ich bin Kruno Taufenbach und habe diese Sendung für euch zusammengestellt.

0: Hallo liebe Radiofreunde, ich bin Kuno Taufenbach und begrüße euch recht herzlich zur 268. Ausgabe unseres Radiomagazins. Heute läuft die Sendung mal ein wenig anders ab. Ein Thema wird uns durch die komplette Sendung in insgesamt 4 Teilen begleiten. Das heißt, wir starten heute mal nicht mit den aktuellen News und Infos. Die folgen nach dem ersten Teil unseres heutigen Hauptthemas. Für die Eifel und Ostbelgien sendet im Internet das TV-Programm Eifel 3 TV. Seit Frühjahr diesen Jahres gibt es dazu auch ein Radioprogramm. Die Vorbereitung zu dessen Sendestart hat der TV-Kanal begleitet. Hört dazu jetzt das erste Audio.
1: Hallo bei Eifel 3 TV und demnächst Eifel 3 Radio. Ja, man sieht's, wir sind in einem Radiostudio hier in Strau beim Dieter. Hallo Dieter.
2: Ja, hallo Dirk, grüße dich.
1: Dieter, wie kommt's dazu, dass wir auf einmal Eifel 3 Radio machen? Du hattest da die Idee, ne?
2: Es war eine spontane Idee, die mir eigentlich schon seit letztes Jahr durch den Kopf ging. So nach dem Motto, man könnte doch auch eigentlich die Beiträge von Eifel 3 TV auch in einem Radio ausstrahlen. Eigentlich nur die Audioschleife. Und daraufhin habe ich dich ja im Januar mal angeschrieben. Anfang ja. Januar war es, 2026, dieses Jahr. Ja. Und hab dir die Idee mal aufgeführt. Genau. Und ja, du warst total begeistert von der ganzen Sache, wo ich eigentlich gar nicht so unbedingt mit gerechnet hatte. Ja. Aber es ist so geworden, dass wir jetzt Anfang März hier stehen und haben schon das Studio mehr oder weniger fertig. Mhm. Die Automation läuft schon, der Teststream läuft und mal sehen, wie es weitergeht.
1: Also vielleicht die

0: 1986 dümpel ich im Radio rum, mehr oder weniger bei verschiedenen Stationen. Es ging los, damals 1986 in Elsenborn, Radio International, kennst du ja auch noch, du warst auch noch mit dabei.
1: Auch dabei.
0: Du warst auch noch mit dabei. Irgendwann ging es dann 1992 weiter Richtung St. Vith runter. Mhm. Radio Hermann, da war ich dann doch auch über ein Jahrzehnt, was dann später zu Radio Okay wurde. Mhm. Danach habe ich einen Abstecher nach Kelmis gemacht, nach Eupen gemacht und bin dann letztendlich nach einer kurzen Pause, Anfang der 2000er Jahre, 2007 dann, bei Radio 700 gelandet, mhm. den auch bekannt sein dürfte, der Sender. Und bin da letztendlich nach 18,5 Jahren im August letzten Jahres aus eigenen Stücken, aus freien Stücken dann allerdings gegangen.
1: Ja, hast aber dein Radiostudio behalten.
0: Hab mein Radiostudio behalten, war mir nicht ganz sicher. Willst du überhaupt noch weiter Radio machen oder willst du vielleicht alles verkaufen?
1: Ja.
0: Aber irgendwie kam dann die Idee, worüber wir eben gesprochen haben, Mensch, da könnte doch vielleicht irgendwas klappen.
1: Ja.
0: Und jetzt stehen wir hier.
1: Also Leute, ihr wisst, vielleicht wisst ihr von mir ja auch, ich bin ja auch eben so ein Radio-Nerd, also Radio, einmal Radio, immer Radio, auch wenn man ab und zu dann mal eine Pause macht. Ich war ja selbst auch lange Zeit im Öffentlich-Rechtlichen und wie gesagt, die Idee mit dem Radio für die Eifel mit den Beiträgen von Eifel 3 TV, das macht natürlich totalen Sinn, weil jetzt könnt ihr im Grunde genommen demnächst beides empfangen, hören, sehen. Und wir werden jetzt noch nicht viel weiter erzählen. Das Einzige, was wir schon mal sagen können, weil es nämlich auch auf dieser Facebook-Seite steht, ist, dass wir am 4. April samstags um 0 Uhr starten werden.
0: Das ist Ostersamstag.
1: Ostersamstag.
0: Ostersamstag.
1: Genau. Also nicht in der Osternacht, sondern einen Tag vorher.
0: Genau.
1: Und wir wollen euch mal kurz einen Eifel geben, wie eigentlich Eifel 3 Radio klingt. Wir haben nämlich hier unseren Teststream hinten laufen. Und das ist Eifel 3 Radio. Zur Musik erzählen wir euch nächste Woche ein bisschen mehr, ne? Aber ihr könnt euch schon mal vorstellen, in welche Richtung das geht. Also bleibt dran, Eifel 3 Radio, Eifel 3 TV, demnächst im Pärchen und mehr dazu nächste Woche hier bei Dieter.
0: Ja.
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3: Das war der erste Teil zur Entstehung des Radioprogramms von Eifel 3 TV. Und jetzt kommen erstmal die aktuellen News und Infos und wir beginnen mit dem Beitrag von Heinz Schulz.
4: Herzlich willkommen zu einer neuen Ausgabe der DX-Tipps bei Radio HCJB und FM Kompakt. Am Mikrofon begrüßt euch wie immer Heinz Schulz. Alle Sendezeiten sind, sofern nicht anders angegeben, in UTC. Bei den an diesem Wochenende beginnenden Direktsendungen aus Danshui von Radio Taiwan International in französischer Sprache hat sich bei der Zweitausstrahlung ein Frequenzwechsel ergeben. Bei den deutschen Sendungen im Juli auf 11.995 kHz waren dort oftmals sehr interferenzbelastete Empfänge zu beobachten. Grund war offenbar ein auf gleicher Frequenz in Betrieb befindliches Radarsignal aus Zypern. Die französischsprachigen Sendungen laufen im August an allen Wochenenden, Freitag bis Sonntag, von 17 bis 17.30 Uhr wie bisher auf 15.145 kHz und von 17.30 Uhr bis 18 Uhr dann auf 11.850 kHz. Über Bernd Seiser vom RTI-Hörerclub Ottenau kommt eine Meldung von Hans-Jörg Biener, wonach Empresa Brasil de Comunicação am 1. Juli den Sendeplan für Radio Nacional da Amazônia massiv gekürzt hat. Manuel Caetano, Leiter der Radiotechnik bei EBC, sagt,

0: dazu: Aufgrund technischer Probleme und Energiekosten wird der Sendebetrieb von Radio Nacional Amazonia mindestens bis Ende des Jahres eingeschränkt sein. Daraus ergibt sich nun folgender Sendeplan auf Kurzwelle: Montag bis Freitag 7.45 Uhr bis 20 Uhr 11.780 kHz, 20 bis 3 Uhr 6.180 kHz. Samstag und Sonntag von 9 bis 18 Uhr 11.780 kHz. Die 6.180 kHz ist an den Wochenenden nicht in Betrieb. Das nicht kommerzielle Radio Unerhört Marburg sendet am 29. August live ein Sommerradio. Neben der regulären Ausstrahlung auf UKW 90,1 MHz im Raum Marburg und DAB Plus Kanal 6A Hessen Nord wird ab 17 Uhr das Programm auch auf der Kurzwelle 6070 kHz übertragen. Die beiden Heikos, Macher von Radio Power Rumpel und Decade AM, kann man direkt im Studio anrufen. Sie haben dafür ein Sommerlotto vorbereitet. Man soll hierbei eine Nummer zwischen 1 und 900 nennen, dann bekommt man einen Überraschungstitel gespielt. Hier kommt schon mal die Telefonnummer. Das ist die 06421 für Marburg und dann 961991. Nochmal 06421 961991. Für diese Meldung danke ich Bernd Seiser und Thomas Becker. Ich werde bestimmt da mit dabei sein. Max Berger von SM Radio Dessau teilt mit, dass es am Sonntag, den 13. September ab 18 Uhr eine halbstündige Testsendung über den Sender von WRMI Okeechobee in Florida geben wird. Zum Einsatz kommt die Frequenz 15.770 kHz mit einer Leistung von 100 kW. Thema wird der Dessauer Marsch sein. Diese Sendung wurde bereits Ende 23, Anfang 24 über die Mittelwelle Virchintus in Litauen ausgestrahlt. Davor ist am 13. September ab 11 Uhr die reguläre Sendung von SM Radio Dessau auf 6095 kHz mit 100 kW via Nauen und parallel auf 6070 kHz mit 10 kW via Channel 292 mit dem fünften Teil von Radio gegen Hitler zu hören. Eine Wiederholung über den Sender Gawar in Armenien wird es an diesem Tag nicht geben aufgrund der Testsendung aus Florida. Ab Oktober werden auch wieder abendliche Sendungen über das Museumsradio Bad Ischl auf Mittelwelle 1476 kHz erfolgen, aber dazu mehr in einer der kommenden DX-Tipps. Christoph Ratzer berichtet über die ADX-Liste, dass der Asphalttelegrafen aus Schweden eine neue Frequenz hat. Das Signal war erstmals nach 22.30 Uhr UTC auf 1224 kHz in Salzburg zu hören. Die Frequenz ist gut gewählt, seit die Stationen aus Spanien dort nicht mehr aktiv sind. Somit ist der Asphalttelegrafen mit dem bekannten Waltzing Matilda als Intervallsignal spätabends mit etwas variablem Sendebetrieb nun endlich auf freier Frequenz zu hören, was auf den zuvor zugeteilten Frequenzen 1440 und 1494 kHz nicht immer gut funktioniert hat. Es geht weiter mit Meldungen aus dem FM- und Digitalradiobereich. Schleswig-Holstein. Für den ersten deutschlandweiten DAB Plus Multiplex ist der Sender Puttgarten auf der Insel Fehmarn in Betrieb genommen worden. Das berichtet Schwarzwaldradio auf Facebook. Gesendet wird im bundesweit einheitlichen Kanal 5C mit 500 Watt ERP. Neben dem Schwarzwaldradio und anderen privaten Veranstaltern sind dort auch die Programme des Deutschlandradios zu hören. Wir gehen weiter vom hohen Norden in den tiefen Süden nach Bayern. Der Sender Wasserburg bereichert ab sofort die Hörfunklandschaft von DAB Plus in Bayern. Mit der Aufschaltung im Regionalnetz Oberbayern Südkanal 7a erweitert die Bayern Digitalradio GmbH dieses Netz um einen 14. Standort. Das Netz Oberbayern Süd umfasst aktuell die Radiostationen 106,4 Top FM, Alpin FM, Bayernwelle Südost, Münchner Kirchenradio, Radio Alpenwelle, Radio Carivari Rosenheim, Radio Galaxy Rosenheim, Radio ISW und Radio Oberland. Erstmalig kommt an diesem Standort eine neue innovative Sendeanlagelösung der Plisch GmbH zum Einsatz. Der Sender arbeitet mit einer Sendeleistung von 2,4 Kilowatt. Und zum Schluss geht's in die Schweiz. Das aus Frankreich stammende ODS-Radio hat sein DAB-Plus-Sendegebiet in der Schweiz ausgebaut und das ist ein Bericht des Online-Magazins DAB Swiss. Neben dem Digris Multiplex für Genf im Kanal 10D wird das Programm jetzt auch im MUX für Lausanne im Kanal 8C verbreitet. Soweit die DX-Tipps für heute. Beste 73 und 55 aus Frankfurt am Main und auf Wiederhören bis zum nächsten Mal.
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2: Zu den RTI-DX-Tipps
3: im Monat Juli 2026 begrüßen euch aus Rottenau recht freundlich
4: Agnes,
3: Bernd
5: und Claudia.
3: Für die Grüße und lobenden Worte im TAT-Briefkasten vom 25. Juni bedanke ich mich bei Andreas Israel Lüdecke.
6: Wer die HAM-Radio bzw. Astro dieses Jahr verpasst hat, kann sich den 25. bis 27. Juni 2027 wieder in Friedrichshafen notieren. Dann finden wieder beide Messen parallel statt.
5: Vorher findet traditionsgemäß wieder das dann schon zum 46. Mal überregionale DX-Treffen am 15. Mai 2027 im Murgtal statt. Das Datum bitte vormerken und bei der Urlaubs- oder Terminplanung berücksichtigen.
3: Hans-Jörg informiert, Brasilien, Empresa Brasil de Comunicatio hat am 1. Juli 2026 den Senderplan für Radio Nacional da Amazonia massiv gekürzt. Manuel Caetano, Leiter der Radiotechnik bei EBC, aufgrund technischer Probleme und Energiekosten wird der Sendebetrieb von Radio Nacional Amazonia mindestens bis Ende des Jahres eingeschränkt sein. Daraus ergibt sich folgender Sendeplan auf Kurzwelle.
6: Montags bis Freitag von 7.45 Uhr bis 20 Uhr auf 11.780 kHz, von 20 Uhr bis 3 Uhr auf 6.180 kHz, Samstag und Sonntag von 9 bis 18 Uhr auf 11.780 kHz und 6.180 kHz.
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3: Hier einige Hinweise zum Programm von Satzzentrale Dein Technikradio. 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
3: Beim Deutschlandfunk stehen einige Verschlechterungen bevor. Es gibt aber die Möglichkeit, dagegen eine Petition zu unterzeichnen. openpetition.org/dlfreform. Wiederhole, openpetition.org/dlfreform. Dazu ein Beitrag aus dem RBB Medienmagazin vom 4. Juni. 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
5: RTI informierte am 25. Juli. Ein Radarsignal jenseits des Horizonts, offenbar in Zypern, soll die Störung einer der beiden deutschsprachigen Direktübertragungen von Radio Taiwan International an den Wochenenden im Juli verursachen. Die betroffene Frequenz 11.995 kHz wird durch 11.850 kHz ersetzt. Französischsprachige Sendungen laufen im August an allen Wochenenden von Freitag bis Sonntag von 17 Uhr bis 17.30 UTC auf 15.145 kHz und von 17.30 bis 18 Uhr UTC auf 11.850 kHz.
3: Die Frequenz 11.995 kHz wird im August nicht genutzt. Alle Programme im August werden vom französischen Dienst von Radio Taiwan International ausgestrahlt. Bill Tilford informiert, um 16 Uhr UTC senden wir auf 9670 kHz, da dieses Signal Teile Deutschlands und der Niederlande möglicherweise überspringt, ist die Ausstrahlung um 22 Uhr UTC auf 3955 kHz für Hörer in diesen Regionen womöglich besser geeignet.
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5: Uncle Bill's Melting Pot. Freitag, 21. August 2026, 9670 kHz um 16 Uhr UTC. Wiederholung auf 3955 kHz um 22 Uhr UTC. Wir begrüßen einen ganz besonderen Gast. einbrennen. Er dokumentiert Musik aus aller Welt, ähnlich wie es Alan Lomax einst in den USA tat, allerdings mit noch besserer Technik, und veröffentlicht die Ergebnisse auf faszinierenden Tonträgern. Wir hören Musik aus dem Oman, von den Komoren, aus Djibouti, Ruanda, Burundi und Botswana und erfahren die spannende Geschichte dahinter, warum und wie er diese Arbeit leistet.
3: Beide Sendungen werden über die internationale Kurzwelle von Channel 292 in Deutschland ausgestrahlt. Neben dem direkten terrestrischen Empfang berücksichtigt Bill auch Empfangsberichte, die auf Web-SDRs basieren, sofern sowohl der tatsächliche Standort des Hörers als auch der Standort des Web-SDRs angegeben werden. Bestätigt wird schnell und zuverlässig mit einer EQSL. Die E-Mail-Adresse lautet tilfordproduktions@gmail.com. Wiederhole tilfordproduktions@gmail.com.
6: SM Radio Dessau macht am 13. September eine 30-minütige Testsendung über den Sender Okeechobee in Florida. Ob daraus was Ernstes wird, steht noch offen. Nach dem plötzlichen Aus von Moosbrunn damals ist es für SM Radio Dessau gut zu wissen, was geht, wo, wie und wie sind die Preise bei anderen Sendern. Ebenso spielt die Zusammenarbeit natürlich eine Rolle.
5: Sendetermin am 13.09.2026 von 18 bis 18.30 Uhr UTC auf 15.770 kHz mit 100 kW aus Okeechobee. Thema der Dessauer Marsch. Die Sendung lief bereits Ende 2023, Anfang 2024 über die Mittelwelle in Litauen. Die planmäßige Ausstrahlung zur Mittagszeit bleibt wie gewohnt. Dort gibt es Teil 5 von Radio gegen Hitler zu hören.
3: Am 9. August gibt es die 600. Ausgabe von Radio DARC. Zu diesem Jubiläum gratuliert auch der RTI-Hörerclub Odenau und bedankt sich für die zahlreichen Informationen in den bisherigen Sendungen. Damit verbleiben mit freundlichen Grüßen und besten Wünschen auch an die Hörerinnen und Hörer bei laut.fm, Jukebox und Radio HCJB,
6: Agnes,
3: Bernd und
5: Claudia.

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1: Zur Hörerclub-Ecke im Monat August 2026 begrüßen euch aus Ottenau recht freundlich
2: Agnes,
1: Bernd und
2: Claudia
1: für ihre Teilnahme an unserer monatlichen Teams Hörerclub-Unterhaltung vom 11. Juli. Bedanken wir uns bei Agnes, Armin,
3: Bernd, Dieter, Gerard,
4: Hartmut, Herbert und Manfred.
1: Vermisst wurde neben anderen Teilnehmern besonders unsere Hörerclub-Sekretärin Sabrina.
4: Wir hoffen, du bist beim nächsten Mal wieder dabei.
1: Unsere nächste Teams-Hörerclub-Unterhaltung findet am Samstag, 8. August ab 18 UTC statt. Bei Nuri Streichert bedanken wir uns für die Organisation des FIFA-WM-Contests vom RTI Hörerclub Ottenau.
3: Als Gewinner gratulieren wir Hörerclub-Mitglied Rainer Schneider in Krefeld zum ersten Platz, Hörerclub-Sekretärin Claudia Buchner in Fürth zum zweiten Platz sowie Hörerclub-Mitglied Werner Schubert in Grafing zum dritten Platz.
4: Für Ihre Teilnahme bedanken wir uns auch bei Hans-Joachim Pellin, Andreas Fessler, Bernd Seiser, Egal Benger, Ralf-Patrick Hering, Roman Sass und Andreas Mütze.
1: Für freundliche Grüße in der KBS-Hörerecke vom 10. Juli an die KBS-Monitore und die Mitglieder des RTI-Hörerclubs Ottenau bedanken wir uns bei unserer Hörerclub-Sekretärin Claudia Buchner. Für freundliche Grüße an die Teilnehmer unserer Teams-Hörerclub-Unterhaltung in der Henry-Norman-Show am 11. Juli bedanken wir uns bei Hörerclub-Mitglied Nori Streichert.
3: Am 9. August gibt es die 600. Sendung von Radio DAC. Die Erstausstrahlung auf Kurzwelle ist immer sonntags von 9 bis 10 Uhr UTC auf 6070 und 9670 kHz.
4: Wiederholungen täglich um 18 Uhr UTC auf 3955 kHz. Der RTI Hörerclub Ottenau gratuliert zu diesem Jubiläum und hofft noch auf viele weitere Sendungen von Radio DARC auf der Kurzwelle.
1: Radio DARC sendet seit einiger Zeit auch im Internet. Da ist die erste Ausstrahlung am Sonntag schon um 6 Uhr UTC, also 3 Stunden vor der Kurzwelle, auf ohrfunk.de zu hören. Hörerclub-Mitglied Dieter Leupold hat bei laut.fm Radio Murgtal entdeckt. Das Programm ist nur im Internet zu hören. Der Programminhalt besteht hauptsächlich aus deutschsprachigen Schlagern. An den Wochenenden im Juli waren um 17 UTC auf 15.145 kHz und 17.30 UTC auf 11.995 kHz deutschsprachige Direktsendungen aus Taiwan zu hören. Die 15.145 kHz brachte den besseren Empfang. Die 11.995 kHz war an einigen Tagen stark gestört.
3: Dies hat RTI bewogen, in den Augustwochenenden bei den französischsprachigen Direktsendungen neben der bisherigen 15.145 kHz um 17 Uhr UTC nun die 11.850 kHz um 17.30 Uhr UTC einzusetzen. Zeitraum freitags, samstags und sonntags vom 7. bis zum 30. August.
1: Empfangsberichte bitte per E-Mail direkt an die französische Redaktion von RTI fren@rti.org.tw senden. Die Redaktion hat ebenfalls eine spezielle QSL-Karte für die Direktsendungen angekündigt.
4: Als erstes Hörerclub-Mitglied meldete Arnold Heiles am 29. Juli den Erhalt der Sonder-QSL für die französische Testsendung vom Juni. Herzlichen Glückwunsch, lieber Arnold.
1: Damit verbleiben mit freundlichen Grüßen und besten Wünschen
3: besonders auch an alle unseren erkrankten Hörerclubmitglieder, denen wir auf diesem Wege baldige Genesung wünschen. Agnes,
1: Bernd und
4: Claudia.
2: Das waren unsere aktuellen News und Infos. Wegen der Sommerpause des ADXB aus Österreich mal ein wenig kürzer als zum Monatsanfang gewohnt. Weiter geht es mit dem zweiten Teil zum Sendestart von Eifel 3 Radio.
5: Hallo bei Eifel 3 TV und Eifel 3 Radio. Letzte Woche haben wir uns ja schon mal gesehen und heute wieder hier im Studio bei Dieter Steffens im neuen Eifel 3 Radio Studio. Und es gibt einen Slogan von uns, der heißt: So klingt die Eifel, den werdet ihr demnächst öfters hören. Dieter, wie klingt denn die Eifel bei Eifel 3 Radio?
6: Die Eifel klingt nach Musik der 70er, 80er, 90er und der 2000er.
5: 40 Jahre.
6: 40 Jahre Musik, ohne Schlager, aber dafür absolute Klassiker im Programm. Auch Klassiker, die man Ewigkeiten nicht mehr im Radio gehört hat. Wir sind ja noch in der Aufbauphase, aber wir haben schon in dieser Aufbauphase alleine 800 Titel in der Rotation. Viel, viel mehr als manches Lokalradio oder öffentlich-rechtliches Radio jemals im Programm hat, haben wir schon wesentlich mehr drin. Ja. Und da finden sich Klassiker wieder. Da denkst du, boah, den habe ich ja schon Ewigkeiten nicht mehr gehört.
5: Ja, geht mir genauso, schon seit einiger Zeit, weil ihr seht, im Hintergrund läuft unser Testprogramm. Könnt ihr noch nicht hören, aber wir zwei hören ständig rein. Wir müssen ja ausprobieren und das Testprogramm läuft rund um die Uhr, um einfach zu sehen, immer mal reinhören.
6: Wo gibt's noch Kinderkrankheiten?
5: Genau, ne? Was entdeckt man noch so, wo man jetzt nicht so genau weiß? Rotation hast du eben angesprochen. Das ist, glaube ich, der entscheidende Unterschied von uns zu anderen Stationen. Ne? Eine Rotation ist das, was beim Radio am meisten nervt,
6: würde man sagen. Genau, es nervt in dem Sinne am meisten, wenn ich eine Radiostation habe oder wie die meisten Radiostationen, die vielleicht 100, 200, 250 Titel haben und diese immer der Reihe nach abspulen. Ja. Das ist bei uns nicht so.
5: Ja.
6: Und von diesen 800, die im Moment in der Rotation sind, da sollen ja noch wesentlich mehr hinzukommen. Ja. Es fehlen noch viele Songs, auch aus den 70er oder aus den 2000er, die noch zusätzlich hinzukommen sollen. Und die werden auch noch hinzukommen. Ja. Also ich denke mir mal, da werden schon noch etliche hunderte Titel mit reingenommen.
5: Ja, ich hatte schon mal so eine Prognose, also 5000 wäre so die Zahl.
6: Das ist eine stolze Zahl, aber nichts ist unmöglich.
5: Ja, die muss auch nicht von vornherein da sein. Ne?
6: Wird auch Manpower-mäßig gar nicht funktionieren in der kurzen Zeit, das Projekt realisiert haben. Ja. Aber so nach und nach wird immer mehr dazu.
5: Ja. Also das ist schon mal das eine. Ne? Also wirklich die Songs, mit denen wir, also in unserem Alter,
6: groß geworden sind.
5: Und das Interessante ist ja, dass genau diese Songs auch jetzt wie bei der jüngeren Generation auf einmal wieder im Kurs stehen. 80er, 90er werden oft gehört.
6: Ne? Aber warum ist es denn so? Mhm. Die heutigen Songs klingen doch alle gleich.
5: Ja, ja klar. Das sind meistens Cover-Songs von den 80er, 90ern.
6: So ist es.
5: Ja. Also darauf könnt ihr euch schon mal freuen, auf die 80er, 60er, nee 60er, nicht 70er, 80er, 90er, 2000er, so ist das richtig. Aber das ist ja nicht nur, wir machen ja nicht nur ein Musikprogramm, sondern wir machen auch Informationen. Was wird da zu erwarten sein?
6: Wir haben jetzt in der Testschleife den Wetterbericht schon mal automatisiert zu jeder halben Stunde. Mhm. Geplant sind natürlich auch in ferner Zukunft oder in naher Zukunft auch News, Breaking News und so weiter zur vollen Stunde. Und natürlich jede Menge Beiträge von Eifel 3 TV, die wir dann hier bei Eifel 3 Radio hörbar machen.
5: Ja, genau. Das wird dann unter anderem auch in Spezialsendungen sein. Also wir werden am Wochenende Sendungen haben, zum Beispiel die Geschichte der Eifler Bands in der eigenen Sendung oder Plattikalt, solche Sachen. Und eins, da freue ich mich total drauf, weil ich habe mir den Luxus gegönnt, samstags morgens eine Sendung zu reservieren. Zwischen 10 und 12 Uhr Porstes Lieblingssongs, also die Songs, die ich gerne euch weitergeben könnte und wollte und werde aus diesen Zeiten, aus diesen 4 Jahrzehnten. Und da kommt mit Sicherheit noch mehr. Ich denke, wir werden noch irgendwie noch andere Sachen haben, samstagsabends zum Beispiel.
6: Da ist mit Sicherheit so disco-mäßig
5: Party-mäßig
6: ja. was in der Mache. Aber da wollen wir vielleicht auch noch nicht allzu viel verraten. Nee, wir werden auch noch nicht mit dem Vollprogramm direkt ab dem 4. April so reinstarten. Mhm. Das wird sich so nach und nach immer weiter entwickeln. Und da wir ja, wie ich eben schon sagte, manpowermäßig nicht so voll bestückt sind und wir zwei das im Moment wirklich alleine machen, wird das alles ein bisschen Zeit brauchen. Ja. Aber so nach und nach, das, was wir in den letzten, ich sag mal, knapp 2 Monaten schon alleine auf die Beine gestemmt haben, das ist schon nicht ohne.
5: Ja, ja. Also, das sind im Grunde genommen schon mal die ersten Hinweise aufs Programm und auch ganz wichtig, unsere Moderatorinnen und Moderatoren sind in erster Linie tatsächlich KI-Moderatorinnen und Moderatoren, ne?
6: Ja, so ist es. Das Wetter wird zum Beispiel KI generiert. Man könnte die News ebenfalls KI generieren. Ja. Es lässt sich heutzutage KI-mäßig so vieles auf die Beine stellen, womit man rein theoretisch einen kompletten Radiosender bestücken könnte, was wir ja aber im Endeffekt auch nicht wollen.
5: Nee.
6: Wir wollen ja auch ein bisschen Mensch bleiben und wir wollen auch richtige Menschen mit in dieses Radio mit aufnehmen.
5: Mhm. Deswegen haben wir halt eben auch den Vorteil, Eifel 3TV bringt die Beiträge mit den echten Menschen.
6: Genau.
5: Und so haben wir im Grunde genommen die Moderationen und die echten Menschen im Programm. Ja, ich denke, das ist doch schon mal ein guter Einstieg, ein zweiter Teil, um den Leuten mal zu sagen,
6: schaltet mal ein.
5: Ja, demnächst. Aber ihr habt noch nicht den Zugang, den bekommt ihr in den nächsten Wochen bis zum 4. April. Auf wisst ihr, wie ihr reinkommt.
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2: Im folgenden Beitrag aus unserer virtuellen Mottenkiste geht es um die Geschichte der BBC.
8: Die BBC, also die British Broadcasting Corporation, ist eine der bekanntesten öffentlich-rechtlichen Rundfunkanstalten der Welt. Ihre Geschichte spiegelt die Entwicklung von Radio, Fernseh und digitalen Medien über mehr als 100 Jahre wider. Ja, auf dieses Thema möchte ich also heute eingehen und da hat schon der Johannes Gutekunst eine hervorragende Vorlage geboten, nämlich mit seinem Magazin Radiorama. Aber ihr werdet schnell feststellen, dass ich inhaltlich völlig andere Inhalte hier in diesem Beitrag zumindest abbilden werde. Also lasst euch mal für einen Moment darauf ein. Ich denke, es wird hochspannend. Die BBC wurde 1922 gegründet. Ein Zusammenschluss mehrerer britischer Firmen, die Radiotechnik entwickelten und Ziel war es, Rundfunkprogramme für die Öffentlichkeit bereitzustellen. 1927 wurde sie durch eine königliche Charta in die British Broadcasting Corporation umgewandelt und ihr erster Generaldirektor war John Wright und der prägte den berühmten Auftrag informieren, bilden und unterhalten. Während des Zweiten Weltkriegs spielte die BBC eine zentrale Rolle. Die BBC war für viele Menschen, nicht nur in Großbritannien, auch im besetzten Europa eine der wichtigsten Informationsquellen. Sie berichtete relativ objektiv über den Kriegsverlauf, übrigens auch über Rückschläge. Und gerade dies machte natürlich ein Stück weit Ehrlichkeit aus und stärkte das Vertrauen der Zuhörer. In Ländern unter NS-Herrschaft hörten viele natürlich heimlich die BBC-Sendung, obwohl dies natürlich streng verboten war. In dieser Zeit wurde das internationale Programm stark ausgebaut. Sendungen wurden in über 40 Sprachen ausgestrahlt Und Ziel war es natürlich, Menschen in besetzten Gebieten zu informieren und Hoffnung zu geben. Besonders wichtig war natürlich der europäische Dienst, der Widerstandsbewegung indirekt unterstützte. Neben den objektiven Nachrichten betrieb die BBC auch gezielt Propaganda. Sie sollte die Moral der eigenen Bevölkerung stärken, gleichzeitig wollten sie die Gegner verunsichern und Codes und versteckte Botschaften wurden teilweise eben an die Widerstandsgruppen auch übermittelt, zum Beispiel vor der Landung in der Normandie. Auch während der Luftangriffe spielte die BBC eine wichtige Rolle. Sie sendete Durchhalteparolen, Musik und Unterhaltung. Reden von Winston Churchill wurden ausgestrahlt und stärkten den Kampfgeist der Bevölkerung. Die BBC war zwar relativ unabhängig, aber sie unterstand teilweise staatlicher Kontrolle. Militärisch sensible Informationen wurden natürlich zurückgehalten. Trotzdem galt sie im Vergleich zu anderen Sendern als wirklich glaubwürdiger. Als Zusammenfassung dieser Zeit könnte man sagen, die BBC war im Zweiten Weltkrieg mehr als ein Radiosender. Sie war ein strategisches Werkzeug im Informationskrieg. Ihre Mischung aus Glaubwürdigkeit, internationaler Reichweite und gezielter Einflussnahme machten sie zu einem entscheidenden Faktor für Moral, Widerstand und Meinungsbildung. Nach dem Krieg wurde das Fernsehen immer wichtiger. 1936 hatte die BBC bereits einen der ersten regulären TV-Diensten gestartet. In den 1950ern begann der Durchbruch des Fernsehens in den britischen Haushalten. Konkurrenz entstand durch den kommerziellen Sender ITV ab 1955. In dieser Zeit entwickelte sich die BBC zu einem zentralen Bestandteil der britischen Kultur. In den Folgejahren wurde die BBC immer globaler und auch moderner. So zum Beispiel Start des internationalen Angebots BBC World Service, das weltweit Nachrichten verbreitete. Dann kam die Einführung von Farbfernsehen. In den späten 60er Jahren begann dieses Thema. Dann Ausbau von Radio, weiterer Ausbau vor allen Dingen von Radio, TV und später natürlich dann auch Online-Angeboten. 1997 ging zum Beispiel die Webseite der BBC online, also ein ganz wichtiger Schritt ins digitale Zeitalter. Im 21. Jahrhundert hat sich die BBC dann weiter stark verändert, so zum Beispiel die Einführung des Streamingdienstes BBC iPlayer 2007, der Ausbau von Online-Nachrichten, Podcast und digitalen Formaten. Und dann natürlich auch die starke internationale Präsenz durch eben mehrsprachige Angebote. Die BBC wird hauptsächlich durch eine Rundfunkgebühr finanziert, die übrigens britische Haushalte zu zahlen haben. Sie steht immer wieder in der Kritik, nicht anders wie auch bei uns. Also die Vorwürfe kommen immer wieder auf, nämlich politischer Voreingenommenheit von verschiedenen Seiten übrigens. Die Diskussion über die Zukunft der Rundfunkgebühr und was natürlich auch ein Thema ist, ist die Konkurrenz durch Streamingdienste wie Netflix. Dennoch zählt die BBC heutzutage zu einer der vertrauenswürdigsten Nachrichtenquellen weltweit. Ein wichtiger Produzent von Serien, Dokumentationen und Nachrichten. Ein Symbol übrigens für öffentlich-rechtlichen Rundfunk. Die BBC hat einige der einflussreichsten Serien der Fernsehgeschichte produziert. Zum Beispiel Sherlock, also die moderne Version von Sherlock Holmes. Oder Top Gear, eine weltweit erfolgreiche Autosendung mit Kultstatus. Auch die BBC blieb nicht frei von Kontroversen. So gab es einen, ja, Skandal, kann man wirklich sagen, gegenüber einem populären BBC-Moderator. Das ist übrigens nicht der junge Mann, der gerade hier im Bild zu sehen ist. Nach seinem Tod 2011 wurde bekannt, dass er über Jahrzehnte hinweg Missbrauch begangen hatte. Die BBC wurde daraufhin stark kritisiert, weil sie Hinweise ignoriert hatte. 2003 kam es dann nochmal zu einem richtig ordentlichen Streit mit der britischen Regierung über die Berichte zum Irakkrieg. Die BBC warf der Regierung vor, Geheimdienstinformationen über Waffen völlig übertrieben dargestellt zu haben. Und dies führte zu politischen Spannungen und auch internen Krisen. Wie bei allen öffentlich-rechtlichen Rundfunkanstalten gibt es natürlich auch gegenüber der BBC bis heute eigentlich Vorwürfe der politischen Voreingenommenheit, und dies sowohl von konservativer als auch von progressiver Seite. Und die Debatten über die Zukunft der Rundfunkgebühr im Streaming-Zeitalter reißen natürlich auch hier in London nicht ab. Kommen wir zusammenfassend mal zu meinem Fazit. Also die BBC ist für mich ein sehr traditionsreicher Medienpionier und das eben seit über 100 Jahren. Sie ist Produzent weltweiter Serien, gleichzeitig immer wieder aber mal Ziel von Kritik und auch von Reformdebatten, was mit Sicherheit auch dazugehört. Genau diese Mischung macht sie bis heute zu einer der spannendsten Medienorganisationen weltweit. Die British Broadcasting Corporation spielte im Zweiten Weltkrieg, wie von mir geschildert, eine zentrale Rolle, nicht nur als Nachrichtenquelle, sondern auch als Instrument der Information, Propaganda und der psychologischen Kriegsführung. Die BBC war insbesondere in dieser Zeit für viele Menschen, nicht nur in Großbritannien und vor allen Dingen auch im besetzten Europa, eine der wichtigsten Informationsquellen. Sie berichtete eben relativ objektiv über den Kriegsverlauf und das eben auch über Rückschläge. Und das macht die ganze Sache natürlich sehr ehrlich. Gerade diese Ehrlichkeit stärkte das Vertrauen der Zuhörer. Und deshalb hat natürlich die BBC bis heute ihren Ruf und wie ich meine, für meinen Geschmack zumindest, zu Recht. Ja, ich bin gespannt, ob es euch gefallen hat, würde mich zumindest darüber sehr freuen und hoffe, dass ihr beim nächsten Mal, beim nächsten Beitrag also, wieder dabei seid. Bis dahin wünsche ich euch alles Gute, Ade und Bye-bye von meiner Seite.
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Bevor ihr gleich den dritten Teil unserer Serie zum Sendestart von Eifel 3 Radio hört, habe ich für euch erst noch eine Stationsansage von China Radio International und diese gehört zum polnischen Dienst aus Peking und stammt aus dem Jahr 2001. Damals gab es von dort ja auch noch deutsche Sendungen.

0: Hallo bei Eifel 3 TV und Eifel 3 Radio. Ja, die Zeit rennt. Es ist der Countdown zum Sendestart von Eifel 3 Radio ist weit fortgeschritten. Es sind nur noch wenige Tage, dann gehen wir offiziell on air. Im Hintergrund seht ihr, da läuft unser Programm schon im Testbetrieb. Wir haben es euch ja schon in den vergangenen zwei Folgen so ein bisschen erklärt. Heute geht es um die Technik. Dieter, wie kann man denn demnächst Eifel 3 Radio empfangen?
1: Das geht natürlich in der Hauptsache über einen Stream. Wir sind ja Streaming-Anbieter, so wie Eifel 3 TV es auch ist. Ist Eifel 3 Radio halt auch über Stream zu empfangen. Nicht linear über UKW, wie es so bei so vielen ist. Das werden wir auch nicht anstreben. Vielleicht mal irgendwann mittel- oder langfristig eine DAB-Plus-Ausstrahlung, aber da schauen wir mal, was die Zeit so bringt und was das Geld so bringt. Ja, wie gesagt, Stream, da sind wir vertreten. Zum einen mit einem 320-Kilobit-Stream, der also in absoluter Top-Qualität nach draußen geht. Und dann haben wir natürlich für alle die, die uns unterwegs empfangen und nicht so viel gutes Internet haben, haben wir natürlich auch noch einen kleineren Stream im Angebot mit 96 Kilobit, der dann zwar auch eine super Qualität hat, aber halt nicht so ist wie der 320 Kilobit Stream.
0: Also das ist CD-Qualität. Ne, um das mal
1: das ist schon fast mehr wie CD-Qualität. Mehr
0: und eigentlich zu DAB Plus kein Unterschied, würde ich mal sagen.
1: Genau, kann man so sagen.
0: Also klanglich, das ist also die eine Sache. Das heißt, wir haben so nicht so, wie man das früher kannte, da gibt es eine Frequenz, ne, nach der hat man gesucht, gibt nicht mehr, sondern es gibt halt eine Domain, also eine Adresse, eine Internetadresse.
1: Genau.
0: Und die ist natürlich ein bisschen schwieriger zu merken, ne, weil ist eher ein
1: die Stream-Adresse an sich ist vielleicht etwas schwieriger zu merken, aber wenn man auf unsere Webseite geht, hat man ja einfach nur den Button live hören oder einfach nur einen Play-Button. Da braucht man nur drauf zu drücken und schon läuft das Ganze sogar mit Cover im Hintergrund von dem jeweiligen Titel, der läuft.
0: Also man braucht gar keinen mehr nachzufragen, keinen Moderator nachzufragen, man kann es direkt sehen, von wem der Titel ist. Wir haben auch eine eigene Eifel3Radio.de Seite dann demnächst am Start. Die findet sich auch unter der Eifel3TV Seite, aber ist leicht zu finden. Und um es noch einfacher zu machen, gibt es QR-Codes.
1: Genau. Also,
0: ihr haltet euer Handy einfach auf den QR-Code. Und schon seid ihr im Stream. Ihr braucht gar nichts mehr einzutippen.
1: So einfach ist das.
0: Das ist total einfach. Also die Technik ist schon mal sehr überzeugend.
1: Überzeugend, fortgeschritten, würde ich sagen.
0: Modern.
1: Im heutigen Streaming-Zeitalter sind wir da vorne dran.
0: Ja. So, jetzt will euch der Dieter, unser Station Manager, mal zeigen, wie eigentlich das Ganze aussieht und funktioniert hier im Studio. Da sieht man Dieter in der Mitte, das ist die Playlist und das ist im Grunde genommen
1: die
0: Sendeablaufsteuerung.
1: Das ist die Sendeablaufsteuerung im Prinzip. Man sieht hier zum Beispiel, aktuell läuft Prince Idol Joe featuring Marky Mark mit Live in the Streets. Der Titel läuft, man sieht es noch knapp etwas mehr wie 2,5 Minuten. Man sieht es auch hier unten, da läuft er nämlich auch. Man sieht die Titel, die danach kommen und so weiter und so fort. Das geht dann immer jeweils bis zur vollen Stunde. Pünktlich zur vollen Stunde gibt es dann ein Station-ID und dann geht es wieder hinein in die nächste Stunde.
0: Das ist jetzt der grobe Ablauf.
1: Das ist jetzt der grobe
0: Ablauf. Wir haben ja dann nachher im regelmäßigen Betrieb, ne? Also wenn es dann richtig und eher ist, haben wir ja Beiträge da drin.
1: Genau.
0: Jingles natürlich.
1: Jingles,
0: ne? Wir haben
1: Beiträge,
0: eine Menge Jingles.
1: Wetter. Eventuell demnächst die News noch mit dabei, die zur vollen Stunde laufen sollen. Es soll also schon so klingen wie beim richtigen Radio.
0: Ja, das ist automatisiert. Ne? Das heißt, wir kennen den Begriff Backtiming. Der Backtiming-Begriff für alle Radioleute extrem wichtig.
1: Also
0: in dem Moment, wo man anfängt, um null, ne, also oben, der Zeiger oben ist und die Sekunden, Minuten laufen, dann rechnet man sich schon aus, wo muss ich hin, welche Titel muss ich reinbringen, kürzen und so weiter, damit ich wieder bei der nächsten Null, nämlich wenn die Nachrichten kommen oder genau, wieder zeitlich da bin,
1: dann damit ich nicht noch einen Titel habe, der zum Beispiel nur 10 Sekunden anläuft.
0: Genau. Ja? Und wir hatten früher, eine kleine Anekdote am Rand, gab es dann so bestimmte Titel, Instrumentaltitel, Fülltitel,
1: Füller,
0: die man dann benutzt hat, wenn man nicht richtig gerechnet hat.
1: Ja, so war's. Ja.
0: Ne, das war so die alte Radio-Legende. Aber heutzutage macht halt die Automation. Also unser Techniker sitzt also da drin und der macht im Grunde genommen alles von sich aus. Das ist also im Grunde genommen die ganze Ablaufsteuerung, wo alles drin ist, rund um die Uhr. Und was soll man sonst noch dazu sagen?
1: Ja, was man dann sonst noch zu sagen kann, man sieht vielleicht auf dem Monitor links daneben, sieht man die Pegelanzeige, die hier quasi aus dem Mischpult kommt, wenn man die Musik mal ein bisschen lauter macht. Mhm. Man sollte also immer versuchen, den roten Bereich des Pegels zu vermeiden und immer bis rund null auszupegeln hier im Studio. Dann ist auch nichts übersteuert.
0: Ja.
1: Dann ist alles in einer perfekten Klangqualität.
0: Es war früher noch wichtiger, als es noch die Antennen gab, die Sender gab, weil die Sender konnten damit nicht auch kaputt gehen.
1: Genau, dann musstest du mit einem Kompressor-Limiter zum Beispiel arbeiten. Das haben wir heute alles so in der Form nicht mehr. Wir haben ein Soundsystem noch dahinter stecken, hinter der Automation. Ein sogenanntes Stereo-Tool, das nochmal extra für den entsprechenden Super-Sound hier bei uns bei Eifel 3 Radio sorgt.
0: Den Radiosound.
1: Den Radiosound, genau. Ansonsten haben wir noch einen dritten Monitor für zum Beispiel Mails abzurufen, die eventuell bei einer Live-Sendung, wir können ja auch direkt von hier aus live ins Programm uns einbinden, wenn irgendwelche Sachen sind, wo wir sagen, boah, da müssen wir jetzt drüber berichten, da müssen wir jetzt spontan drüber berichten, dann können wir jederzeit von hier aus auch live ins Programm rein.
0: Ja. Und der Dieter steht die ganze Zeit, seht ihr gar nicht, vor dem Mikrofon. Hier ist nämlich das Mikrofon. Wir könnten also im Grunde jetzt direkt den DJ machen und hier...
1: Das ist

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1: Mehr zur Eifel 3 Radio erfahrt ihr in einigen Minuten im vierten und letzten Teil dieser Beitragsreihe. Wir hören jetzt aber erstmal einen Programmausschnitt des Krankenhausradios Lüdinghausen.

0: Ja, hallo und herzlich willkommen im Krankenhaussender des St. Marienhospitals in Lüdinghausen. Heute mit einer Zusammenfassung unseres Programms vom 21. Mai. Das Programm war in unserer Programmzeitschrift als Doppelwumms angekündigt, weitete sich dann aber aus zu einem Triple-Wumms, und zwar durch den Besuch eines Fernsehteams des WDR aus dem Landstudio Münster. Viel Spaß dabei!
1: Radio kann man ja nebenbei hören, im Auto, im Bad oder auch in der Küche. Man kann aber auch manchmal sehr genau hinhören, wenn man zum Beispiel ganz alleine im Krankenhaus liegt. Es gibt Krankenhausfunk. Das sind kleine Radiosender, in denen machen meistens Menschen ehrenamtlich ein Programm für Kranke und Verletzte. Und wir schauen jetzt mal nach Lüdinghausen zum Sender des St. Marienhospital. Hier gibt es nämlich jeden Sonntagvormittag hausgemachtes Radioprogramm.
0: Ja, hallo, hier sind wir wieder vom Krankenhaussender des St. Marienhospitals in Lüdinghausen.
2: Er ist einer von 10 ehrenamtlichen Radiomachern hier, Harry Lindenau. Er war schon so einige Male wegen gesundheitlicher Probleme im Krankenhaus und will das Pflegepersonal mit seinem Hobby unterstützen.
0: Es geht natürlich darum, dass die Patienten wieder gesund werden, dass sie Freude haben an der Musik und dass die eigenen Gesundheitskräfte wieder mobilisiert werden können.
2: Während der eine moderiert, geht ein Team von weiteren Ehrenamtlichen rüber ins Krankenhaus, Musikwünsche sammeln.
3: Einen wunderschönen guten Morgen. Ja, das ist
2: super. Auf die Stationen gehen, das ist erst seit ein paar Wochen wieder erlaubt, seit alle Corona-Regeln hier weggefallen sind.
4: Die Frage wäre jetzt, was möchten Sie gerne hören?
5: Also aus den ersten Schlager Produkten mir den Reinhard May sehr gerne angehört, ja. Über den Wolken.
6: Oh, ja.
5: Das hat mich erstmal so sehr berührt, weil ich mal einmal über den Wolken sein durfte.
4: Das ist etwas ganz Besonderes, weil man an der Stelle viele nette Leute kennenlernt, etwas Ehrenamtliches tut, was kreativ ist, wo man also ganz, ganz viele Möglichkeiten hat, die Leute glücklich zu machen, indem man sich mit ihnen unterhält und wenn man dann durch die Musikwünsche ins Gespräch kommt, ganz viel über deren Leben auch erfährt.
2: Die Ehrenamtlichen erfüllen die Musikwünsche direkt in der laufenden Sendung mit ganz viel Spaß bei der Sache.
4: Sie haben sich gewünscht, Roy Black und Anita im Duett mit dem Titel Schön ist es, auf der Welt zu sein.
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8: Schöne Musik.
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2: Fast alle Ehrenamtlichen sind hier 50 plus. Damit das Krankenhausradio eine Zukunft hat, braucht es aber mehr jungen Nachwuchs, wie die 27-jährige Swantje Steenweg. Sie ist seit gut einem Jahr mit dabei.
9: Die Motivation war, ein Ehrenamt zu finden, das man gut mit dem eigenen Job und dem Studium vereinbaren kann und gleichzeitig Leute zu haben, die den gleichen Musikgeschmack teilen wie man selber, mit denen man auf Konzerte gehen kann, mit denen man aber auch anderen Leuten im Krankenhaus eine Freude machen kann.
8: Das ist ja auch unser Thema.
2: Zum Beispiel in Schulklassen will das Team nun Werbung machen, damit hier auch in den nächsten Jahren alle Generationen gemeinsam ehrenamtlich Radio machen.
10: In Münster nennt man sowas Grünflächenunterhaltung.

schön. Salz zum Swing. Reinhold an den Schnittchen. Ja. Ja, ja.

0: Stuttgart gesehen, ne?
1: Von Singapur bis
0: Aberdeen.
1: Lüdinghausen. Ja. Bis Seppenrade, habe ich gehört. Weiter ist er nicht gekommen. Da war es dann vorbei. Okay.

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Wenn du mich fragst, wo es am schönsten war, sag ich Sansibar.

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0: jetzt hier nochmal davon auf der Bank mitsingen.
1: Aloha, hea, hey!

0: Dankeschön. Sehr, sehr viel Dank.
1: Tja, und mit dieser Zusammenfassung eines sehr ereignisreichen Tages rund um unser Hospital möchte ich mich auch verabschieden. Hoffentlich hat's gefallen. Und bleiben Sie alle stabil. Bis demnächst zur nächsten Sendung. Alles Gute wünscht Harry Lindenau.
2: Peter Held stellte uns kurz vor seinem Tod noch sein umfangreiches Audioarchiv zur Verfügung. Für das Sommerprogramm bei Radio HCJB bzw. in dessen Sendung für die Ixer habe ich aus Beiträgen der damaligen Kurzwellensendungen des SWLCS eine Erinnerungsreihe mit Stationskennungen zusammengestellt. Hört hier den zweiten Teil dieser Sendereihe.

über die internationale Radiostation ACJB, die Stimme der Anden in Quito, Ecuador, meldet sich der SWLCS Kurzwellenhörerclub SAR.

0: Hallo, liebe Freunde. In unserem heutigen Programm blicken wir mal wieder in unser Stationstonarchiv. Beginnen wir heute mit
1: Radio Eritrea, gefolgt von Radio Djibouti und der Voice of Kenya in Nairobi.

0: ni Radio Kordak, Bujumbura, Burundi.
1: Ici Radio Kordak, émettant depuis Bujumbura, République du Burundi.
2: Nun haben wir noch Radio Libyen, das alte Sendezeichen, und Radio Maputo, Mosambik, den External Service.

0: You have been listening to Radio Maputo, the external service of Radio Mozambique.
1: Es folgt eine Aufzeichnung des Deutschlandsender Kultur aus der ehemaligen DDR.

0: Es ist 4 Uhr, hier ist der Deutschlandsender Kultur mit den Nachrichten. Kasachstan ist offenbar nicht bereit, die auf seinem Territorium...
1: Hier haben wir nun den Missionssender, die Stimme der Hoffnung über Sines, Portugal.

0: Hier ist die Stimme der Hoffnung.
1: Das war's mal wieder für heute. Wir würden uns sehr freuen, euch auch bei unserem nächsten Programm über die Stimme der Anden begrüßen zu können. Dahin verabschieden wir uns mit Gute X, euer SWLCS.

0: Liebe Radiofreunde, das war in der Reihe Erinnerungen ein Beitrag des SWLCS. Zum Ende hörtet ihr noch die Stationskennung von Radio Prag, dem ehemaligen Auslandsdienst der Tschechoslowakischen Republik.
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0: Olaf Kuhlbrot aus Bad Segeberg hat als Erinnerung an den Radio-DJ Stefan Kramer eine Sendereihe mit Erinnerungen zusammengestellt. Heute hört ihr im Radiomagazin den vierten Teil.
2: Lolly Secret Diamonds, Abschied von Stefan Kramer, Teil 4. Mein langjähriger Radiofreund, bekannter Briefbandkollege, alles Mögliche, den ich seit 1988, also seit 38 Jahren kenne, ist leider am Samstag, dem 7.3.2026, verstorben. Er wurde nur 54 Jahre alt und 71 geboren, das heißt, ich habe ihn mit 16 Jahren schon kennengelernt. Wir hatten immer wieder Kontakt, am Anfang viel mit Briefbändern, dann zum Schluss eher per E-Mail und schriftlich, aber immer wieder eng und so, dass wir uns ausgetauscht haben in allen Fragen des Radios. Besucht habe ich ihn auch mal, ein Interview habe ich auch mit ihm geführt, das werden wir später nochmal hören. Also es gab zahlreiche Kontakte in all den Jahren, der ist nie abgerissen und das ist umso trauriger, wenn er jetzt so plötzlich verstorben ist. Falls ich ein bisschen abgelenkt bin, ich produziere das hier gerade am 14.03. und ich habe eine Katze und meine Katze hat hier gerade eine Maus gefangen scheinbar und reingebracht und immer aus dem Augenwinkel, wenn ich hier moderiere, sehe ich hier eine Maus durch die Bude laufen. Das ist schon irgendwie strange. Ich möchte hier Jeskos Lebenswerk feiern. Jeskos, also natürlich nur einen kleinen Teil davon. Jeskos Leben feiern, er war ein fröhlicher Mensch, ein Mensch, der sich nicht allzu ernst genommen hat, der viel Spaß gemacht hat und auch Verarschungswerbung, sich selber verarscht hat. Das fand ich total toll und habe das geliebt. Und deshalb wundert euch nicht, wenn das jetzt hier nicht nur todtraurig ist. Das ist mir bewusst, dass das immer so eine gewisse Geschichte ist, wenn jemand verstorben ist. Wie gehe ich damit um? Ich denke, wir handeln hier in Jeskos Sinne und ich denke auch, wenn ich selber versterben würde, würde ich das auch wollen, dass mein Leben gefeiert wird, dass meine Art gefeiert wird, wie ich war, was ich gemacht habe im Leben. Und das mache ich hier dann auch so ungefähr. Und das macht, glaube ich, auch viel aus. Das heißt, man sollte sich dann auch der Menschen dann so ändern, wie sie dann waren zu Lebzeiten und das dann so in Erinnerung behalten im Herzen. Und ich hoffe, ihr versteht das dann auch von dieser Form her. Ein großer Teil waren die Stefan Kramer Monster Radio Shows, die er immer produziert hat. Und hier hören wir uns mal so einen kleinen Anfang von so einer Show an.
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7: Bis zum Start noch 10 Sekunden. 9 Sekunden. 8 Sekunden. 7 Sekunden. 6 Sekunden. 5 Sekunden. 4 Sekunden. Achtung. 3 Sekunden. Achtung. 2 Sekunden. 1 Sekunde.

0: Herrlich. Geiler Showanfang. Richtig Druck, richtig witzig. Schön mit Countdown. Meine Freunde sagst du immer, ja, was soll das jetzt? Radio schon mit Countdown. 10, 9, 8. Ja, und was passiert dann? Fliegt die Kiste in die Luft, startet eine Rakete? Sind wir hier irgendwie auf der Achterbahn? Nein, es geht einfach nur so Radio schon los. Was soll das denn? Finde ich irgendwie witzig, wenn jemand, der das dann von außen betrachtet, auch nochmal bemerkt, dass das ja irgendwie auch ganz schön crazy ist, was wir hier manchmal so machen. Ich habe Stefan Kramer 2019 besucht und ihn interviewt, aber interviewst du mich, interviewt er dich. Es gibt also eine Stefan Kramer Show für Radio Paradise, in der ich selber Interviewgast bin, und das hören wir uns mal an, wie das damals geklungen hat.
1: Einen wunderschönen guten Abend, meine sehr verehrten Damen und Herren, liebe Hausfrauen und Heroinsüchtige. Gibt es jemanden auf dieser wunderschönen Erde, der noch mehr dummes Zeug redet als ich? Jawohl, meine Damen und Herren, den gibt es. Der Start Nummer 1, hier kommt er, der Kramer, der Stefan, Rainer Fahr.

0: wunderschön. Glaub mir, es wird wunderschön hier auf der Baracke. Wir hauen auf die Kacke. Ja, ich habe heute mal richtig Leute, die Stimmung hier reinbringen. Unglaublich. Normalerweise sind die Leute immer ganz still, wenn ich die hier zu Besuch habe. Ja, ich stell mal vor, der Olaf ist hier. Ja. Olaf, cool, Brot. Der ist cool wie Brot.
1: Das ist geiler Name, ne? Konnte ich mir schon im Kindergarten anhören immer. Cooles Brot, schwules Brot.
0: Du bist ein alter BNL-Fan.
1: Genau, wir haben in Segeberg, ich komme aus Segeberg, schon 1983 BNL gehört. Über eine Richtantenne, 18 Element. Und immer mal wieder, wenn Überreichweiten war und ein Bekannter von mir, der Wolfgang, der hat gesagt, ah, das ist ein geiles Programm. Also ich habe ihm gesagt, nimm auf, was geht bei Überreichweiten, vorzugsweise Luxemburg. Und dann sagt er, oder BNL. Und ich so, was ist das denn? Ja, da läuft immer die Show und sehr geil, ein bisschen pervers, aber cool.
0: Und er hat auch... Kann man sagen, der Onkel Patrick hat deine Jugend auch ruiniert.
1: Ja. Ja, er hat sogar überlegt, in den BNL-Club einzusteigen, aber dann dachte er, nee, so oft...
0: Ehrenmitglied.
1: Ja, Ehrenmitglied. Aber dafür...
0: Da gab es ja diesen Spot.
2: Wer BNL auf diesem Weg unterstützen will, muss jetzt endlich Ehrenmitglied werden.
0: Ja, das genau. Wolltest du auch machen.
1: Das wollte Wolfgang machen, aber wir haben ihn dafür zu selten gekriegt. Das war nicht so oft, dass das sich gelohnt hätte. Ne?
0: Ja, du warst garantiert der Einzige, der überhaupt im ganzen Norden BNL gehört hat.
1: Wahrscheinlich. Und wir haben danach über Briefbänder dann extrem viele Mitschnitte bekommen und so bin ich dann zu BNL gekommen. Über die Mitschnitte jetzt, über UKW, das waren nur Bruchstücke, da ging das mal alle Vierteljahre, ein Abend mal und mehr nicht.
0: Und jetzt hast du gedacht, kommst du auch mal ins hohe Fan, hier ein bisschen die Fanluft schnuppern.
1: Jetzt habe ich mir das alles angeguckt, ich bin begeistert. Also wir haben auch lecker gespeist und dabei auch Paradise gehört, geil.
0: Hey, es wird ein bisschen wortlastig, aber mal kurz eben hier den anderen noch vorstellen. Der Michael ist auch hier. Was bist du für einer? Wo kommst du her?
3: Von um der Ecke.
0: Was, du wolltest hier ein bisschen Pommes essen hier in Belgien und ja, hast gedacht, kommst mal hier rein?
3: Was macht man hier sonst außer Pommes essen in Belgien?
0: Ja, Musik hören. Zum Beispiel dies hier, ein Superstück aus dem Jahre 1983. 1983. Janis Joplin und The Ballad of Bobby McGee and Me.
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0: Jetzt gehen wir ganz weit zurück in die 60er Jahre. Ein super Soul-Klassiker von der Band Blood, Sweat and Tears. Und das wurde damals auch für Jingles von Radio Mi Amigo verwendet und für Veronica. Hier ist Sometimes in Winter.
5: Sometimes in Winter.
0: Yeah! AC/DC! For those about to rock, we salute you! Wir grüßen euch, ihr Leute, die bereit sind zu rocken. Dann seid ihr hier genau richtig. Paradise FM, eure Rockstation aus dem Hohen Fan. Yeah!
6: Herr Kramer, Ihre Sendezeit ist um. Bitte verlassen Sie das Studio.
7: Und jetzt wird Stefan Kramer rausgeschmissen.

0: Geist.
1: Naja, ich merke, 2 Stunden sind zwar mehr als 1 Stunde, aber immer noch zu wenig. Das war sie, die Stefan-Kammer-Radio-Show, und die Zeit verging mal wieder wie im Flug. Kein Wunder bei der geilen Musik hier auf Paradise FM. Mir hat's Riesenspaß gemacht, für euch wieder gute Rock- und Popmusik zu präsentieren. Und ich wünsche euch noch einen schönen Abend und viel Spaß mit den weiteren Programmen hier von Paradise auf FM und AM, wo immer ihr uns zuhört. Ob im deutsch-belgischen Grenzraum oder irgendwo in Europa. Bleibt dran, bleibt an der Antenne und genießt freies Radio aus Ostbelgien. Tschüss und bye-bye vom Stefan Kammer. Bye!
2: Ja, Freunde, da war ich auch selber mal zu Gast in der legendären Stefan Kramer Radio Show hier auf Paradise FM. In den Jahren, so genau habe ich das leider nicht vorliegen, 2015, 2018 oder 2019, die Möglichkeiten gibt es, aber in dem Zeitraum war das, wo ich da bei ihm im Studio war, zu Hause war und er hatte gerade produziert und ganz spontan uns da mit reingenommen. Das war es auch, die 4. Folge von Abschied von Stefan Kramer alias Jesko Dirk in Lollies Secret Diamonds. Und die Folge geht noch weiter, denn das Lebenswerk ist groß und es gibt auch viele interessante Sachen auch, die wir dann dabei dann mit berücksichtigen können aus der Free-Radio-Szene, aus Piratensender-Geschichten und seinem Lebenswerk und den Teilen davon. Und das ist so spannend, dass ich denke, das sollte man bei dieser Gelegenheit dann auch mitwürdigen. Falls ihr mit mir Kontakt aufnehmen wollt, könnt ihr das unter der Webseite, wo mein Archiv gehostet wird. Vielen Dank Steffen dafür übrigens nochmal. Unter olaf.robbenradio.de. Robben mit BB und Olaf mit F. Bis zum nächsten Mal. Bye bye, das war Lollies Secret Diamonds.
3: Kürzlich fand in München die Beisetzungsfeier für unseren Radiokollegen und Freund Jürgen von Wedel statt. In der Sendung für die Xer bei Radio HCJB war kürzlich nochmals eine Soundcollage zu hören.
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5: Vom Rock'n'Roll kommen wir jetzt zum Country Song oder Country Sounds. Das ist Dave Dudley. 6 Days on the Road.

17.37 Uhr im Programm von Bavaria International und erhält sich der Zeit die Freude. Und das ist die Platte, die ich vorhin wie folgt gesucht habe und jetzt erst gefunden habe. Matchbox und Make Like a Rock.

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1: Meine Damen und Herren, ich muss Ihnen sagen, heute Abend können wir uns vielleicht auf ein Gewitter gefasst machen. Tiefe Wolken hängen schon über dem Horizont und die Sonne hat sich gerade eben versteckt. Na? Und? Hier gibt's wieder was? Oder gibt's nichts? Doch, es gibt was. Und zwar Musik. Das ist Patti Smith mit Dancing Barefoot. So, und inzwischen haben wir es genau 18 Uhr.
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1: So, hier zur Abwechslung mal eine Hitliste, und zwar die Hitliste vom 1. Februar der aktuellen 50 aus Deutschland. Auf Platz Nummer 10 Johnny and Mary mit Robert Palmer, Platz Nummer 9 Roland Kaiser mit Santa Maria, ein absoluter Dauerbrenner, der ja auch eine ganze Weile auf Platz Nummer 1 gewesen ist, und auf Platz Nummer 1 ABBA und Super Trooper. So, damit dürfte dann das Motto auch wieder klar sein. Machen wir ein bisschen Musik mit Junior Tucker. Some guys have all the luck, the others question mark. 19.51 Uhr, hier ist Radio Bavaria International, die Sendung Postbox 93, am Mikrofon der Joe, Delegation. Hier immer noch, aktuelle Scheibe heißt Hardeck, Number 9.
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6: Dieser Titel hat wirklich einen Applaus verdient. Zum zweiten Mal die Nummer 1 bei uns. Ebenfalls eine Soundtrack-Auskopplung aus dem Film Flashdance, Michael Sambello und Maniac. Und ich bedanke mich fürs Zuhören, hoffe, hat ein bisschen Spaß gemacht, sage Servus, bis zum nächsten Mal. Das war der Benny.
7: Die Zeit, es ist jetzt 20 Uhr.
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4: Liebe Radiofreunde, das war ein letzter Gruß. Eine Erinnerung an einen Radiopionier und Mitbegründer von Radio Bavaria International. Jürgen von Wedel, auch Mitglied unseres Freundeskreises von FM Kompakt, verstarb am 19. Juni 2026 in München. Seine Geschichten, seine Anekdoten werden uns immer in Erinnerung bleiben.

0: Nach diesen ganzen Erinnerungen an gute Freunde und Kollegen kommen wir nun zum vierten und letzten Teil der Dokumentation zum Sendestart von Eifel 3 Radio.
1: Hallo bei Eifel 3 TV und Eifel 3 Radio. Inzwischen müssten die Letzten das auch schon mitbekommen haben, dass wir jetzt auch noch ein Radio starten in wenigen Tagen am Wochenende am 4. April am Samstag um 0 Uhr.
2: Genau.
1: Ja, 0 Uhr. Das heißt, dann kommt jetzt hier jemand rein und schaltet, macht den Schalter um. Nee, natürlich nicht. Unser Programm ist dann einfach on air. Ne? Also das ist auch vorher schon on air, wenn man weiß wie. Aber wir sagen euch heute auf jeden Fall schon mal Bescheid, dass ab Samstag um 0 Uhr
2: Eifel 3 Radio
1: on air ist. On air ist. Online sowieso und on air.
2: Genau.
1: Richtig. Wir haben es schon beim letzten Mal erklärt. Also wir haben einen QR-Code und den werdet ihr in den nächsten Tagen öfters sehen und dann könnt ihr dann direkt auf Eifel 3 Radio switchen oder eben dann über die Homepage. 0 Uhr ist eigentlich der Start, aber vielleicht hört ihr schon vorher rein, keine Ahnung, werdet ihr dann einfach sehen.
2: Genau.
1: Wir haben in den letzten drei Folgen ja schon so ein bisschen erklärt, ne, worum es geht, ne, so, dass wir halt Musik der 70er, 80er, 90er, 2000er haben.
2: Genau,
1: und so,
2: und Musik aus 4 Jahrzehnten.
1: Genau.
2: Keine Schlager im Programm, wichtig zu erwähnen, aber viele, viele Klassiker aus diesen Zeiten, die uns im Programm begegnen werden, wo man auch sagt, boah, den habe ich schon ewig nicht mehr gehört, aber da habe ich ihn nochmal gehört und vielleicht nicht zum letzten Mal.
1: Ja. Und das Wichtige ist, wir werden halt mit beiden, also Eifel 3 TV ist quasi der Zulieferer für die ganzen Beiträge und auch in der Zukunft, wir haben ja jetzt im April haben wir so einige Veranstaltungen, werden wir da so ein bisschen, nicht nur ein bisschen, sondern ziemlich viel kooperieren, also auch gleich mit beiden Teilen vor Ort sein und dieses Potenzial mal ein bisschen ausnutzen, sodass ihr demnächst bei Eifel 3 Radio auch viele Sachen wiederhören könnt, die ihr vorher schon mal gesehen habt, ne?
2: Genau, es ist ja so, dass Eifel 3 TV ja schon eine etliche Zeit gibt es diesen Sender ja schon. Und da ist ja doch so viel Material in der Zwischenzeit zusammengekommen, dass man auch heute ja noch wieder verwenden kann, was vielleicht schon ein, zwei oder drei Jahre alt ist, die man aber ja heute immer noch im Radio, bei Eifel 3 Radio, wieder ausstrahlen kann.
1: Ja, vor allen Dingen, vielleicht hat das mit dem Jubiläum zu tun, denn Eifel 3 TV und vorher Mon TV ist in diesem Jahr 10 Jahre alt. Also das könnt ihr euch schon vorstellen, dass da so einiges an Material ist, was wir also senden können. Aber wir werden natürlich sehr, sehr viel aktuelles Material bringen und alle neuen Sachen, die jetzt demnächst kommen, auf beiden Portalen, auf beiden Quellen dann ausspielen. Eine Sache ist noch, die wollen wir euch schon mal ans Herz legen. Wir werden demnächst eine WhatsApp-Nummer haben, die aber auch für beide gilt. Und über diese WhatsApp-Nummer könnt ihr euch mit uns in Verbindung setzen, zum Beispiel bei Eifel 3 Radio für Hörerwünsche. Ne?
2: Genau, es ist einfach so, ihr könnt eine Sprachnachricht machen oder ihr könnt das uns auch einfach nur schreiben, mit dem Musikwunsch vielleicht auch jemanden grüßen. Und dann ist es möglich, bei uns auch Musikwünsche erfüllt zu bekommen.
1: Genau, und das wird demnächst bestimmt ganz schön spannend sein, weil wir dann wahrscheinlich eine ganze Menge an Anfragen bekommen mit relativ verrückten Wünschen wahrscheinlich.
2: Ne? Ja, wir versuchen sie natürlich zu erfüllen, sofern es uns gelingt. Alles haben wir natürlich auch nicht da, aber wir versuchen natürlich alles da zu haben. Jetzt ist deine Karte runtergefallen.
1: Jetzt ist meine Karte runtergefallen. Die hole ich aber jetzt mal gerade hoch. So.
2: Und man kann uns ja, man soll uns ja nicht nur über WhatsApp erreichen können. Ja. Wir haben sogar eine eigene Studio-Hotline hier, wo wir auch erreichbar sind und mit Sicherheit auch über ein Kontaktformular auf der Webseite.
1: Genau, das ist nämlich dann auch da. So, ja, mehr muss man jetzt einfach nicht sagen. Also in wenigen Tagen geht's los. Am Samstag 0 Uhr offiziell Start von Eifel 3 Radio. Und ich würde mal sagen, Dieter, wir hören es einfach noch mal rein. Wir testen noch ein bisschen und
2: wir machen das schon.
1: Ja.
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0: Liebe Radiofreunde, das war Ausgabe 268 unseres Radiomagazins. Mit einem radiobezogenen Musiktitel möchte ich diese Sommerausgabe unseres Radiomagazins beenden.

Die redaktionellen Beiträge des Radiomagazins könnt ihr im Download-Bereich auf der Website des Worldwide DX Clubs herunterladen und nachhören. Leider ist die Bereitstellung der kompletten Sendung manchmal aus urheberrechtlichen Gründen dort nicht möglich.

Das war das Radiomagazin von FM Kompakt, zusammengestellt und präsentiert von Kuno Taufenbach. Ich danke allen Radiofreunden, Clubs und Vereinen, die mit Beiträgen zum Gelingen dieser Sendung beigetragen haben.

Anregungen, Fragen und Kritiken sowie Empfangsberichte für unsere Kurzwellensendungen richtet bitte an die Adresse kunus-radiothek@web.de. Empfangsberichte per Post bitte an die Adresse FM Kompakt, CO Thomas Kircher, Staudinger Weg 9, 74081 Heilbronn, Deutschland. Bitte Rückporto für einen Standardbrief beilegen. Bitte keine fertigen Umschläge schicken. Für heute verabschiedet sich euer Kuno.

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Sternstaub. Das war Sternstaub von Joris. Vielen ist Joris vielleicht noch von dem Hit Herz über Kopf bekannt. Beim Stichwort Sternstaub beginnen auch die Augen meines heutigen Gastes zu leuchten.

0: Gastronomienetzwerks Weser-Ems, welches seinen Sitz an der Jadow-Schule in Wilhelmshaven hat, aus 5 Hochschulen, darunter 2 Universitäten, dem Deutschen Zentrum für Luft- und Raumfahrt und 12 astronomische Vereinigungen besteht. Ja, und Astrobiologie ist unser großes Thema in diesem Netzwerk. Wir haben eine Kooperation mit der Deutschen Astrobiologischen Gesellschaft jetzt im Juni gestartet. Seit 2023 haben wir auch eine Kooperation mit dem Interdisziplinären Forschungszentrum für Exoterrestrik an der Universität Würzburg. Kurzum, Sternstaub ist Kohlenstoff und dieser Kohlenstoff, der wird in den Sternen aufgebaut, nämlich in der Endphase der Sternenentwicklung. Da wird durch Kernfusion das Kohlenstoff aufgebaut aus 3 Heliumatomkernen, die ziemlich gleichzeitig miteinander reagieren müssen. Und das ist schon ein Wunder. Warum? Weil das so unwahrscheinlich ist, dass 3 Heliumatomkerne gleich miteinander interagieren. Das funktioniert nur deshalb, weil es eine ganz spezielle Resonanz in der Kernphysik gibt, also ein quantenphysikalischer Effekt, der dazu führt, dass diese 3 Teilchen tatsächlich zu Kohlenstoff reagieren. Und Kohlenstoff ist bei uns auf der Erde sowieso der Grundbaustein des Lebens, aber dürfte auch im weiten Universum der bevorzugte Grundbaustein für das Leben sein. Es gibt Alternativen wie Silizium, die sind aber deutlich unwahrscheinlicher. Und wenn so ein Stern stirbt und eine bestimmte Masse hat, also mehr als 8 Sonnenmassen, dann explodiert dieser Stern. Das nennen wir Supernova. Und diese Supernova strahlt diesen Sternenstaub denn durch die ganze Galaxis. Und dort, wenn sich denn Planeten gebildet haben, da ist dieser Sternstaub dann vorhanden und dieser Kohlenstoff kann sich sehr verzweigt zu ganz komplexen Molekülen zusammenschließen und daraus entsteht dann das Leben. Und die Geheimnisse des Lebens beginnen mit dem Sternstaub.
1: Das ist ja wirklich spannend. Ich bin gespannt auf diese Stunde, was du jetzt zu erzählen hast. Wollen wir erstmal wieder Musik machen? Oder? Ja gut. Dann kommt jetzt auch was mit Stern und zwar Stars von Simply Red.

0: Astrobiologie, das klingt so richtig spannend. Da würde mich ja interessieren, was forscht man denn da so? Andreas, erzähl mal.
1: Ja, ich kann auch direkt hier darauf eingehen, was im Rahmen des Astronomienetzwerks WESA-EMS dazu gemacht wird. Und da möchte ich an die Uni Bremen gehen, und zwar an das ZAM. Das ist ein Forschungszentrum dort für angewandte Raumfahrttechnik und Mikrogravitation. Da gibt es natürlich verschiedene Sachen, die da gemacht werden. Und eins ist eben Astrobiologie. Und ein Kollege von mir, das ist der Dr. Jakob Heinz, der ist dort tätig. Und die fahren in die Atacama-Wüste, weil die Atacama-Wüste marsähnlich ist von der Landschaft her. Sie ist also vergleichbar. Und was macht man da? Man untersucht das Verhalten von Mikroben in der Atacama-Wüste, um dann mögliche Rückschlüsse für Leben auf den Mars daraus zu ziehen. Und der Jakob Heinz ist auch im Vorstand der Deutschen Astrobiologischen Gesellschaft. Und ganz konkret, was macht Astrobiologie? Wir forschen nach Leben im Weltraum. Unter natürlich Einschluss des irdischen Lebens. Denn auch auf der Erde gibt es ja viele Lebensformen, die teilweise unter extremen Bedingungen leben. Wir nennen das Extremophile. Und wenn wir solche Lebensformen auf der Erde erforschen, die wirklich in sehr unwirklichen Dingen, Bereichen leben, dann können wir Rückschlüsse drauf ziehen, wie wahrscheinlich denn deren Entstehung eben auf anderen Planeten unter den gleichen Voraussetzungen ist. Ja, und der Mars ist sowieso ein ganz interessanter Aspekt, weil vor 50 Jahren ist die erste astrobiologische Mission zum Mars aufgebrochen, die sogenannte Viking-Mission. Die Viking-Mission bestand aus zwei Raumsonden, die jeweils einen Orbiter und eine Landeeinheit hatten. Die erste Landeeinheit hat am 20. Juli 1976 aufgesetzt auf der Marsoberfläche, erfolgreich. Die zweite Einheit am 3. September 1976. Und ein Ziel war neben natürlich der allgemeinen Erforschung, wie die Marsatmosphäre zusammengesetzt ist und wie die Bodenbeschaffenheit ist, ob es möglicherweise auch biologische Aktivitäten im Marsboden gibt. Dazu wurden drei Experimente auserkoren, die im Prinzip gucken sollten, ob es einen Stoffwechsel gibt. Also Stoffwechsel kennen wir alle. Pflanzen geben Kohlenstoff, geben Sauerstoff ab, wandeln also Kohlenstoffdioxid und Wasser mit Hilfe von Licht in Sauerstoff und Stärke, Zucker um. Und wir tierischen Lebewesen, also Menschen und Tiere, geben wiederum das Kohlenstoffdioxid ab, was die Pflanzen wiederum aufnehmen. Das können wir natürlich auf der Erde ohne Probleme messen. Die interessante Frage ist, haben wir so einen Stoffwechsel vielleicht im Marsboden auch? Das setzt natürlich kohlenstoffbasierte Lebensformen voraus. Davon sind wir natürlich dann auch ausgegangen. Und dann sind die Raumsonden gelandet, haben ihre Experimente durchgeführt. Ja, und dann stellten wir plötzlich fest, die Experimente verliefen positiv. Sie schienen erstmal Leben nachzuweisen. Und die Euphorie war natürlich groß. Die Experimente verliefen positiv. Aber dann kam leider noch das vierte Experiment dazu, wo man mit einem Gaschromatographen und einem Massenspektrometer dann untersuchte, ob es organische Verbindungen im Marsboden gibt. Ja, und organische Verbindungen gab es nicht im Marsboden. Das ist ungefähr so, als wenn man ein Konzert mit viel Musik hört, aber keine Instrumente da sind, die das erzeugen. Und dann stellte man sich natürlich die Frage, gibt es die Möglichkeit, dass das, was wir da gesehen oder beobachtet haben, vielleicht auf chemische Weise, nicht auf biologische Weise entstanden ist. Und da kam wiederum die Forschung in der Atacama-Wüste uns zugelegen, denn man hat festgestellt, dass alles, was wir auch beobachtet haben auf dem Mars, durch rein chemische abiotische Prozesse entstehen kann, wenn bestimmte chemische Verbindungen im Boden vorhanden sind. Das sind sogenannte Perchlorate, und die hat man in der Atacama-Wüste, und da sind vergleichbare Ergebnisse dann bei Vergleichsexperimenten rausgekommen. Und mittlerweile haben spätere Raumsondenmissionen, hier ganz konkret die Phoenix-Mission 2008, tatsächlich auch Perchlorate im Marsboden entdeckt. Und heute können wir sagen, dass all das, was wir in den Experimenten beobachtet haben, auch auf rein chemische Weise entstehen kann. Und die Frage nach Leben auf dem Mars offen ist. Denn auf der einen Seite sind die Experimente nicht aussagekräftig genug, um zu sagen, ja, da gibt es Leben. Es gibt eben diese Widersprüche, dass wir keine organischen Verbindungen gefunden haben. Auf der anderen Seite wissen wir heute, dass die Empfindlichkeit auch nicht genau ausgereicht hatte. Und vor allen Dingen auch, dass selbst wenn man chemisch erklären kann, biologische Aktivitäten nicht ausschließen kann. Fazit: modernere Raumsonden müssen jetzt natürlich ganz genau mit verbesserten Experimentiermöglichkeiten schauen, ob es doch Leben auf dem Mars gibt. Und jetzt wird das Ganze komplizierter, weil die Marsoberfläche ist natürlich der Strahlung der Sonne ungefiltert ausgesetzt. Also die ultraviolette Strahlung wird nicht durch eine Ozonschicht zurückgehalten. Und auch die Teilchenstrahlung wird nicht durch ein Magnetfeld abgeschirmt, wie es hier bei uns auf der Erde der Fall ist. So, dass also Lebensformen ungeschützt auf der Oberfläche schon mal unwahrscheinlich sind. Sie sind wahrscheinlich in geschützten Nischen, in Höhlen, unter der Oberfläche. Und es wird gerade eine Mars-Mission geplant aus aufeinander abgestimmten Teilsystemen, robotischen Systemen, fahrenden Rovern, laufenden Einheiten, fliegenden Einheiten. Deswegen der Begriff für das Projekt ist Mars-Symphonie, weil die eben aufeinander abgestimmt sein müssen und da auch eine gewisse Harmonie herrschen muss. Und damit möchte man in die Höhlen des Mars hinein, in die geschützten Nischen, um da zu schauen, ob möglicherweise dort Leben entstanden ist. Was wir wissen, ist, dass der Mars in seiner Anfangszeit ähnlich wie die Erde von Ozeanen und fließenden Flüssen durchsetzt war, selbstverständlich auch eine dichtere Atmosphäre hatte, auch höhere Temperaturen, wo flüssiges Wasser möglich war. Aber aufgrund der geringen Gravitation des Mars und aufgrund des fehlenden Magnetfeldes hat sich die Atmosphäre halt verflüchtigt und heute kann flüssiges Wasser auf dem Mars halt nicht mehr existieren. Höhere Lebensformen sind natürlich ausgeschlossen, Tiere, Pflanzen, Menschen oder Marsmenschen dann in dem Fall oder andere Lebensformen, die höher entwickelt sind. Aber einfache Lebensformen könnten dort noch existieren und danach möchte man suchen und diese Mars-Symphonie-Mission, ja, die soll etwa in den 2030er Jahren stattfinden. Da ist sie geplant. Sie wird von der DLR gefördert und das Interdisziplinäre Forschungszentrum für Exoterristik der Universität Würzburg ist daran beteiligt mit einer Meteor- und UAP-Kamera. Und auch der Begriff UAP, den möchte ich kurz erläutern. Das ist der moderne Begriff für UFO. Wir sprechen aber allerdings in der Wissenschaft von unidentifizierten anomalen Phänomenen, weil wir natürlich nicht von fliegenden Untertassen und außerirdischen Raumschiffen per se ausgehen, sondern für uns ist es einfach ein unbekanntes Phänomen, wofür wir noch keine Erklärung haben. Wir schließen zwar nichts aus, aber wir favorisieren auch nichts. Wir forschen ergebnisoffen. Und diese UAP- und Meteorkamera, die soll dann halt auf einer Landeeinheit stationiert werden und dann möchte man einmal auch die Meteore auf dem Mars messen. Auf der Erde gibt es ein dichtes Netz an Meteorkameras. Hier ergibt sich auch eine Zusammenarbeit wiederum im Rahmen des Astronomienetzwerks WESA-EMS, weil zum Beispiel an der Universität Oldenburg, die ja auch ein Mitglied in dem Netzwerk ist, da wird eben mit Kameras, werden da Meteore erforscht und so ergibt sich hier auch wieder eine Kooperation, denn die Expertise, die wir zum Beispiel an der Uni Oldenburg haben und an die Partner, die mit der Uni Oldenburg in diesen verschiedenen Meteornetzwerken verbunden sind. Da gibt's einmal die All Sky 7 Kamera und einmal FreePON, das ist ein französisches System, die eben europaweit sich die Meteore anschauen. Und um etwas über die Häufigkeit von diesen Kleinkörpern im erdnahen Bereich herauszufinden. Ja, und astrobiologische Forschung hört natürlich beim Mars auch nicht auf. Es gibt die JUICE Mission, da habe ich auch einen schönen Vortrag jetzt an der Uni Bremen zugehalten. Da möchte man mit der Raumsonde die möglichen Ozeane, die unter den Eismänteln der Jupitermonde vorhanden zu sein scheinen, erforschen. Also man möchte diese Ozeane nachweisen. Da dürfte sich denn flüssiges Wasser befinden, salzhaltiges Wasser befinden, in einem moderaten Temperaturbereich. Und auch auf den Jupitermonden Europa und Ganymede, sowie auf den Saturnmonden Titan und Enceladus, sind einfache Lebensformen hier in unserem Sonnensystem möglich. Ja, und bevor ich denn von den Mikroben in unserem Sonnensystem in die weiten Bereiche der extrasolaren Planeten in unserer Galaxis gehe, denke ich, sollten wir nochmal zur Aufmunterung ein schönes Lied einspielen.
0: Ja klar, das machen wir. Also das klingt ja wirklich interessant. Und hätte man auf dem Mars Leben gefunden oder rausgefunden, dass da irgendwann mal Leben war, alleine das hätte ja bedeutet, dass das ganze Weltall voller Leben ist, wenn in unserem Nachbar, auf unserem Nachbarplaneten schon Leben ist. Also ich glaube, da wird man noch eine ganze Weile suchen müssen. Das ist so ungefähr, als wenn ich durch die Gegend laufe und sage, es muss jetzt hier ein Centstück auf der Erde liegen, aber das Centstück findet man eigentlich immer eher durch Zufall. Man kann nicht sagen, ich will jetzt unbedingt ein Centstück finden. So ähnlich kommt mir das vor. Wir haben ja zwei Nachbarn, Venus und Mars. Jetzt kommt Venus und Mars von den Wings.

0: Ja, du hattest die Venus gerade noch angesprochen, das passend zum Lied. Da möchte ich ganz kurz natürlich auch drauf eingehen. Unser Nachbarplanet Venus. Die Venus ist ja die Göttin der Liebe. Aber wie wir alle wissen, kann die Liebe manchmal auch die Hölle sein. Und ja, der Planet Venus ist im Prinzip von seinen Eigenschaften höllenmäßig. Die Venus ist vergleichbar groß wie die Erde, aber natürlich näher an der Sonne dran. Und hat die höchste Oberflächentemperatur im ganzen Sonnensystem. Mehr noch als der sonnennächste Merkur. Warum? Die Venus-Atmosphäre ist sehr dicht. Am Boden ist ein Druck, der 90 mal stärker ist als auf der Erde. Und die Venus-Atmosphäre besteht zu 95% aus Kohlenstoffdioxid, ein Treibhausgas. Und aufgrund dieses Treibhausgases ist dort die Oberflächentemperatur bei 480 Grad plus. Hinzu kommt noch, dass es Wolken aus Schwefelsäure gibt und auch Schwefelsäure regnet. Also wirklich kein einladender Planet. Und wenn man da mit einer Raumsonde landen möchte, dann muss man da tatsächlich die Raumsonde wie ein U-Boot bauen, das hohe Temperaturen aushält und säurebeständig ist. Die Sorwärts haben da damals sehr großen Erfolg gehabt. Also im Gegensatz zum Mars, wo sie leider meistens Misserfolge hatten, haben sie bei der Venus sehr erfolgreich auch Raumsonden bis zum Boden gebracht, die dann auch funktionierten. Und diese Raumsonden haben aber maximal eine Stunde durchgehalten, dann war dann auch Schluss, weil eben aufgrund der hohen Temperaturen, der Drücke und eben des Schwefelsäureregens das nicht lange halten konnte. Im Gegensatz dazu hat der Lander von Viking 1, der 1976 gelandet ist, bis November 1982, also 6 Jahre durchgehalten und 6 Jahre noch Daten vom Mars gefunkt. Aber auf dem Mars sind auch sehr viel moderatere Lebensbedingungen. Aber Umweltbedingungen. Gehen wir weiter. Die interessantere Frage ist ja wirklich, Mikroben, ja, also im Sonnensystem kann es da potenziell Mikroben noch auf dem Mars oder auf den genannten Jupiter- und Saturnmonden geben. Aber wenn wir nach höher entwickelten Leben schauen wollen, also Leben, was vergleichbar ist mit uns Menschen, eine Intelligenz hat, eine technologische Entwicklung durchgemacht hat, da müssen wir natürlich zu den Planeten schauen, die außerhalb unseres Sonnensystems um andere Sterne kreisen. Und das ist auch Teil der Astrobiologie, nämlich einmal rauszufinden, welche Eigenschaften müssen denn die Sterne erstmal haben, damit Leben entstehen kann. Und da möchte ich gleich noch einen Schlenker wieder zur Erde machen. Das Leben auf der Erde ist vor etwa 3,6 Milliarden Jahren entstanden, aber in den ersten 3 Milliarden Jahren war das wirklich einfaches mikrobielles Leben. Erst in den letzten 600 Millionen Jahren sind denn komplexere mehrzellige Lebensformen entstanden. Und unsere Sonne ist nicht unveränderlich. Die Sonne nimmt an Strahlkraft zu. Das ist bei allen Sternen so, dass im Laufe der Zeit ihre Strahlungsleistung zunimmt. Und in einigen 100 Millionen Jahren wird es auf der Erde so sein, dass die Strahlkraft der Sonne so hoch ist, dass wir hier Temperaturen von 100 Grad haben. Dann ist es natürlich vorbei mit der Erde, mit dem Leben auf der Erde. Und die habitable Zone, in der sich unser Planet ja noch befindet, verschiebt sich dann Richtung Mars. Und wenn man sich das mal betrachtet, ist die Entstehung von höher entwickeltem Leben nur in einer ganz schmalen zeitlichen Pforte möglich. Also da passt der biblische Spruch sehr gut. Die Pforte, die zum Leben führt, ist sehr schmal. Und es ist etwa ein Bereich von 1 Milliarde Jahre, wenn man jetzt von der Entstehung der mehrzelligen, komplexeren Lebensformen ausgeht, bis hin zu deren Beendigung, weil eben die Strahlkraft der Sonne so zugenommen hat, das ist etwa 1 Milliarde Jahre. Und die Lebensdauer von Sonne und Sonnensystem liegt etwa bei 10 Milliarden Jahren, das ist etwa 10%. Das heißt, nach dem, was wir vom Leben bisher wissen, müssen wir nach Sternen schauen, die eine gewisse Größe haben, eine gewisse Masse haben, so wie unsere Sonne. Das heißt, lange genug strahlen, stabil strahlen, dass eine Evolution stattfinden kann. Wenn der Stern zu klein ist, hat er zwar auch eine sehr hohe Lebensdauer. Rote Zwergsterne haben eine Lebensdauer von 100 Milliarden Jahren, das ist natürlich noch besser. Aber eine geringere Leuchtkraft. Der Planet muss sehr nah am Stern sein und dann gerät Planet und Stern in Wechselwirkung miteinander. Die sind meistens auch von Strahlungsausbrüchen durchzogen. Das ist dann schwierig. Also muss der Stern schon ein bisschen mehr Masse haben. Wenn er zu viel Masse hat, schon das Doppelte der Sonnenmasse führt dazu, dass die Lebensdauer des Sterns nur noch bei etwa 1 Milliarde Jahre liegt. Das ist zu kurz für die Evolution, die wir kannten. Also schaut man nach Sternen, die vergleichbar nicht exakt der Sonne entsprechen, aber so ungefähr in deren Massenbereich liegen. Und dann schaut man dann, ob da Planeten existieren. Das war die nächste Herausforderung, die Sterne zu finden. Das ist schon relativ lange möglich. Aber unsere Beobachtungsmöglichkeiten, unsere technologischen, um Planeten nachzuweisen, die sind relativ neu. Und erst 1992 hat man den ersten Planeten außerhalb unseres Sonnensystems nachgewiesen. Der war an einem Neutronenstern. Und den ersten Planeten um einen Stern, um eine andere Sonne, hat man 1995 nachgewiesen. Und um zu zeigen, wie kompliziert das ist, gebe ich mal an, wie hell der Stern im Vergleich zum Planeten ist. Licht hat ja sowohl Wellen- als auch Teilcheneigenschaften. Ich gehe jetzt mal zu den Teilcheneigenschaften. Und von so einem Stern, wenn da 10 Milliarden Photonen, so nennt man die Lichtteilchen, kommen, ist ein Photon davon von dem Planeten. Also in einem Verhältnis von 1 zu 10 Milliarden. Das ist gewaltig. Im infraroten Bereich ist das Verhältnis ein bisschen besser. Da ist es denn 10 Millionen zu 1. Das heißt, auf 10 Millionen Teilchen, Lichtteilchen von einem Stern, kommt ein Lichtteilchen vom Planeten. Deswegen beobachten wir auch im Infraroten. Und das James-Webb-Teleskop, was ja so viele extrasolare Planeten jetzt entdeckt, das arbeitet in diesem infraroten Bereich. Das heißt, die nächste Schwelle ist, nach den Sternen, die wir nachgewiesen haben, dann zu schauen, ob ein Planet im habitablen Abstand zum Stern, also in einem Abstandsbereich, sich befindet, wo Leben möglich ist, flüssiges Wasser möglich ist. Da haben wir natürlich schon einige Planeten entdeckt. Dann ist es natürlich schwieriger, einen Planeten mit einer kleineren Masse nachzuweisen, also vergleichbar halt mit der Erde. Große Planeten mit größeren Massen kann man leichter nachweisen, die machen sich leichter bemerkbar. Aber mittlerweile entdecken wir auch immer erdähnlichere Planeten. Und die technologische Entwicklung der Messtechnik geht voran, denn wir entwickeln mittlerweile auch Techniken, um die Atmosphären der extrasolaren Planeten zu untersuchen nach sogenannten biologischen Signaturen. Das sind chemische Verbindungen, die bei uns auf der Erde vor allem durch biologische Aktivitäten entstehen. Unsere starke Sauerstoffatmosphäre mit einem Anteil von etwa 21% ist komplett untypisch für einen Planeten, weil der Sauerstoff sehr reaktiv ist. Und man kennt keine Prozesse, die so große Sauerstoffmengen chemisch auf dem Planeten erklären würde. Auf der Erde ist das vorhanden. Sauerstoff, Ozon, was ja praktisch Sauerstoff ist, welches aus 3 Atomen anstatt von 2 Atomen besteht, Methan, Lachgas, das ist die Stickstoffoxid. Das sind so mögliche Hinweise, dass da biologische Aktivitäten sein könnten. Biologische Aktivitäten sein könnten heißt aber auch, dass es keine hundertprozentige Beweisführung ist. Es ist nur eine Möglichkeit dann. Das heißt, da muss die Entwicklung weitergehen. Die Hochschule Emden-Leer, die entwickelt solche Optiken, um die Atmosphären von extrasolaren Planeten untersuchen zu können. Der Professor Philipp Huke, der ist daran beteiligt und auch die Hochschule Emden-Leer ist Teil des Astronomienetzwerks Weser-Ems und Philipp Huke gehört auch mit zu den ausführenden Stellen in diesem Netzwerk. Also man sieht, durch diese Vernetzung kommen dann Kompetenzen und Expertisen zusammen, um Astrobiologie zu betreiben, denn Astrobiologie ist eine stark interdisziplinäre Wissenschaft. Da steckt natürlich Astronomie und Biologie drin, wie der Name schon sagt. Da steckt Geophysik, Geologie drin. Da steckt Biochemie, da steckt Chemie drin, da steckt Biophysik mit drin. Also da stecken ganz verschiedene Wissenschaftszweige drin, denn man muss ja wirklich schauen, wie muss ein Planet beschaffen sein, wie muss der Stern beschaffen sein, wie muss die Atmosphäre beschaffen sein. Und das muss alles untersucht und aufeinander abgestimmt werden. Und ein Planet, auch das vielleicht noch, der darf nicht zu klein sein, weil dann kann er keine Atmosphäre halten. Er muss möglichst einen flüssigen Kern haben, damit ein Magnetfeld generiert wird, um eben mögliches Leben vor der Strahlung zu schützen. Es sei denn, es ist unter der Oberfläche oder am Wasser, da ist es natürlich geschützt. Wenn der Planet zu groß ist, dann könnte die Atmosphäre zu dicht werden, dass nicht ausreichend Sonnenstrahlung mehr durchkommt oder mögliche Kontinente des Planeten aufgrund der Gravitation unter dem Meeresspiegel liegen. Das heißt, damit höherentwickeltes Leben, wie wir es kennen, entstehen kann, da müssen auch auf dem Planeten bestimmte Voraussetzungen gelten. Und wenn man so die Wahrscheinlichkeiten ausrechnet, also so grob abschätzt, geeignete Sterne, geeignete Planeten, dann kommt man doch nach dem jetzigen Stand auf einen relativ kleinen Prozentsatz von Sternen und möglichen Planeten, wo höher entwickeltes Leben entstanden sein könnte. So im Augenblick geht die Forschung eher dahin, dass umso höher entwickelt das Leben ist, umso unwahrscheinlicher wird es. Gleichwohl hat alleine unsere Milchstraße 300 Milliarden Sonnen, 300 Milliarden Sterne. Und wir schätzen, dass es etwa 400 Milliarden Planeten gibt. Und dann ist ja unsere Galaxis nicht alleine. Es gibt auch nochmal 200 Milliarden Galaxien. Wenn man das also hochrechnet, dann dürfte es natürlich von Leben im Universum wimmeln. Zumal wir auch davon ausgehen, dass wenn bestimmte Rahmenbedingungen eben erfüllt sind, Leben auch entsteht. Es gibt auch Theorien oder Ansätze, die davon ausgehen, dass auch die Entstehung von höher entwickelten Leben mit einer höheren Wahrscheinlichkeit stattfindet, wenn eben die Rahmenbedingungen entsprechend sind. Aber wir stehen hier noch wirklich ganz am Anfang. Wir fangen gerade erst an, einmal die Theorien aufzustellen und die Messtechniken zu entwickeln, um eben zu schauen, wie wahrscheinlich Leben ist und natürlich dann auch zu versuchen, das Leben nachzuweisen. Und dann gibt's natürlich die Versuche, die wir da seit den 1960er Jahren mit wissenschaftlicher Professionalität durchführen, nämlich nach Signalen zu schauen. Wir gehen ja davon aus, dass auch Außerirdische kommunizieren und auch dann wie wir über elektromagnetische Wellen und Strahlung. Und tatsächlich gibt es dafür Suchprogramme, das nennt man SETI, Suche nach außerirdischen Intelligenzen. Aber mittlerweile beschränkt man sich nicht mal mehr darauf. Man versucht natürlich auch zu schauen, ob es künstliche Artefakte gibt, die möglicherweise von außerirdischen Zivilisationen gebaut worden sind. So wie wir ja auch Raumsonden erstmal nur innerhalb des Sonnensystems hinausschicken. Einige davon verlassen das Sonnensystem ja mittlerweile. Aber wir planen auch, ich denke mal so in etwa 100 Jahren planen wir auch Raumsonden, so mit etwa 20% der Lichtgeschwindigkeit zu den nächsten Sternen und Planeten zu schicken. Und analog könnten das natürlich außerirdische Zivilisationen auch machen, dass sie mit Raumsonden unser Sonnensystem erforschen.
1: Ja, Mensch, das klingt ja richtig spannend. Aber ich würde mich ja schon freuen, wenn man wenigstens Mikroben findet, nicht gleich höher entwickeltes Leben, wenn man bedenkt, 4 Milliarden Jahre gibt's schon Leben und ein paar hundert Millionen Jahre gibt's erst höheres Leben. Deswegen ist ja die Wahrscheinlichkeit viel, viel größer, dass man irgendwelche Mikroben findet. Und das finde ich schon Wahnsinn, wenn das irgendwann geschieht. Also wir entfernen uns jetzt ein bisschen von der Erde. Und da passt nichts besser, ich suche mir gerade mal ein schönes Stück aus, da passt doch eigentlich nichts besser als, man braucht dafür ein Supersonic Rocket Ship und zwar von den Kinks.

0: Ja, tatsächlich ist Astrobiologie eines der interessantesten Bereiche auch in der Astrophysik. Nicht alleine, da ist eigentlich jeder Bereich interessant, aber ich denke so, die meisten Menschen interessieren sich natürlich für die Frage, ja, gibt es außer uns noch Leben im Weltraum, und vor allen Dingen gibt es sowas Vergleichbares wie uns Menschen. Und wir Menschen sind ja sozusagen auch erst recht spät in das ganze Leben eingetreten. Ich bin jetzt kein Biologe, ich weiß nicht hundertprozentig genau, aber so einige Millionen Jahre, so 2-3 Millionen Jahre gibt es den modernen Menschen und natürlich auch mit der entsprechenden Entwicklung. Und ja, auch, dass wir existieren, da spielt ja auch der Zufall natürlich eine große Rolle. Bis vor 65 Millionen Jahren, da ist die Erde ja noch von Dinosauriern bevölkert worden. Und wenn es nicht diesen großen Impact gegeben hätte, den Einschlag von einem kleinen Planeten mit einem Durchmesser von etwa 10 bis 15 Kilometern, dann wären die Dinosaurier nicht ausgestorben und hätten sich möglicherweise die Menschen gar nicht so entwickelt, wie wir das heute kennen. Also auch das spielt übrigens, wenn wir mal schauen, wie wahrscheinlich ist eigentlich die Entstehung von Leben, da kommt es so auf ganz viele Faktoren an, die bei uns im Sonnensystem stimmen. Einmal ein Stern, der, wie schon gesagt, die entsprechende Lebensspanne hat, so wie unsere Sonne. Dann ein Planet, der eine Größenordnung hat, dass er eine stabile Atmosphäre halten kann, also weder zu groß noch zu klein dafür ist und gleichzeitig einen geeigneten Abstand zum Stern hat. Aber damit hört das nicht auf. Diese großen gasförmigen Planeten im äußeren Sonnensystem, Jupiter, Saturn, Uranus und Neptun, aber vor allen Dingen der massenreiche Jupiter, die lenken die ganzen Kleinkörper von der Erde weitgehend ab. Also es klappt nicht immer, wie wir bei den Dinosauriern gesehen haben, aber im Falle der Erde wird doch das meiste eben abgefangen. Und wenn ein Sonnensystem solche Planeten nicht hat, dann ist die Impaktwahrscheinlichkeit höher und dann ist auch die Entwicklung von höher entwickelten Leben natürlich stärker gestört. Das heißt, auch solche Betrachtungen müssen natürlich gemacht werden. Und was wir natürlich noch gar nicht wissen ist, wie entwickelt sich eigentlich dann so eine technologische Zivilisation? Hat die eine relativ kurze Lebensdauer, weil, so wie wir Menschen auf der Erde, sie sich irgendwann durch Umweltzerstörung und Kriege selbst zerstört? Ist das eine normale Entwicklung für intelligente Lebensformen? Das sind nur Mutmaßungen. Es kann sein, dass andere intelligente Lebensformen ganz anders ticken. Die haben eine ganz andere Moralvorstellung als wir. Die haben vielleicht ganz, ganz andere Religionen oder vielleicht auch gar keine Religion. Das wissen wir nicht. Wir haben nur den Vergleich mit uns Menschen. Der reicht aber nicht aus, um die Eigenschaften von möglichen außerirdischen Zivilisationen halt zu beschreiben. Also unsere Science-Fiction-Filme sind da mal relativ eindeutig. Entweder sind das ganz liebe Zivilisationen wie bei E.T. oder bei der unheimlichen Begegnung der dritten Art oder halt ganz böse Lebensformen, so wie bei Krieg der Welten, welcher in seiner Ursprungsform der Roman auch von Lebewesen auf dem Mars übrigens ausging, die Erde dann überfallen, um sie zu besiedeln und dann an irdischen Bakterien übrigens sterben. Also daher, die Erde wird dann gerettet. Das sind Fragen, mit denen beschäftigen sich auch die Astrobiologen. Es gibt auch Exosoziologen, die sich auch mit der Frage beschäftigen, was passiert eigentlich mit uns Menschen im Falle eines Erstkontaktes? Das ist ja nicht nur jetzt die Frage, dass wir im Science Fiction, die hier bei uns landen müssen und dann eine direkte Interaktion stattfindet. Es reicht ja schon aus, dass wir eine höher entwickelte Lebensform entdecken. Und dann ist klar, der Mensch ist eben nicht mehr einmalig im Universum. Das macht was mit der kulturellen Entwicklung des Menschen. Wenn die natürlich hier auch noch landen oder direkt mit uns in Kontakt treten, dann ist das natürlich egal, ob gut oder schlecht, wie auch immer. Es macht auf jeden Fall was mit den Menschen und auch das muss erforscht werden. Also es gibt auch Wissenschaftlerinnen und Wissenschaftler, die sich mit den Folgen eines Erstkontaktes auseinandersetzen, die Exosoziologen, wie gesagt. Und auch da fehlen uns natürlich die Vergleichswerte und der Mensch ist nicht immer der richtige Vergleichswert. Man hört oft das Argument, ja, bei Kolumbus oder bei Magellan, wie auch immer, mit den Ureinwohnern in den USA, da hat man ja gesehen, wie der Erstkontakt mit einer höher entwickelten Zivilisation und einer etwas nicht so hoch entwickelten Zivilisation ablief. Das ist aber nicht vergleichbar, weil auch wir uns weiterentwickelt haben. Und heute gehen wir mit unseren Ureinwohnern in der Regel, je nachdem, um welchen Staat es sich natürlich handelt, gehen wir heute mit unseren Ureinwohnern natürlich auch sehr viel anders um als noch in der Vergangenheit, als wir noch Kolonialherren waren und so weiter. So sehen wir das ja heute auch als Fehler an, was da gelaufen ist. Und müssen hier auch natürlich gewaltig viel ausarbeiten. Das kann natürlich für eine höher entwickelte Zivilisation genauso sein, dass die über solche, ich sag mal, primitiven Auswüchse längst hinweggekommen ist, weil sie sonst selber gar nicht hätte weiter existieren können. Aber das sind wiederum Mutmaßungen, aber das ist auch Teil der Forschung, um das halt herauszufinden. Und was ganz interessant ist, neben den wissenschaftlichen Aspekten sind natürlich extrem viele technologische Aspekte notwendig. Wir brauchen Technologien, um eben nach Signalen zu suchen. Entschuldigung. Wir brauchen Teleskope, wir brauchen geeignete Software, um so viele Daten zu analysieren. Da haben wir gewaltige Sprünge natürlich auch gemacht. Wir haben modernste Raumsonden, wir sind in der Lage, minutiös auf anderen Himmelskörpern zu landen. Ich denke jetzt nur an die Artemis 2 Mission, die ist um eine Minute verspätet wieder zur Erde zurückzukommen. Sie sollte um 2.47 Uhr mitteleuropäischer Zeit landen oder genauer gesagt mitteleuropäischer Sommerzeit landen und hat es erst um 2.48 Uhr geschafft. Aber man sieht, wie genau wir in der Raumfahrt schon allein technologisch da arbeiten können. Wir nutzen die Schwerkraftfelder von Planeten, um Raumsonden möglichst energiearm zu den entsprechenden Planeten und Monden zu bringen. Auch die JUICE-Mission, die jetzt zum Jupiter geht, die ist schon 2023 gestartet worden. Aber um Energie zu sparen, die man möglichst dann im Jupiter-System einsetzt, läuft diese Mission an die Venus vorbei, mehrfach an die Erde vorbei, dann am Jupiter vorbei, um den Schwung, das durch das Gravitationsfeld der Planeten zu nutzen, zum Ziel zu kommen. Das dauert länger. Die JUICE-Mission wird etwa 2031, denn am Jupiter sein, im Juli 2031, etwa bis 2034 dann das Jupiter-System mit seinen Monden erforschen, eben auch zu schauen nach den Ozeanen. Es wird darauf aufbauend, wenn man die Ozeane dann nachgewiesen hat, nachfolgende Missionen geben, um dann auch nach Leben selber zu suchen. Und auch das sind technologische Herausforderungen. Die Raumsonden können ja nicht direkt im Ozean landen. Der Ozean ist unter einem dicken Eispanzer. Das heißt, man überlegt sich jetzt verschiedene Systeme, Schmelzroboter, die sich durch die Eisfläche schmelzen, um dann im Ozean Untersuchungen zu machen. Und da die natürlich auch in Funkkontakt mit ihrem Orbiter sein müssen, der dann um den Mond herumfliegt, um die Daten aufzunehmen, muss es dann ein Glasfaserkabel geben, das mit abgerollt wird, um die Verbindung dann nach oben zu halten. Und man überlegt sich auch Missionen, die durch die Geysire, also das sind so Ausstöße vom gefrorenen Eispartikeln und vielleicht auch ein bisschen flüssigen Wasser, die durch die Gezeitenwirkung des Jupiters aufgrund der Ozeane ausgestoßen werden, dass man da durchfliegt und die ausgestoßenen Teilchen dann untersucht auf biologische Aktivitäten. Ziel ist es denn ja, mikrobielles Leben oder eben typische chemische Elemente, die darauf hindeuten, nachzuweisen. Und das sind wirklich technologische Herausforderungen, das zu schaffen. Schon die Viking-Mission war eine technologische Herausforderung. Und darüber übrigens wird am 20. Juli bei uns auf der Website vom Astronomischen Verein www.astronomie-whv-free.de ein ausführlicher Artikel veröffentlicht, der diese Viking-Mission, die vor 50 Jahren so erfolgreich stattfand, dann auch ausführlich und interessant und abenteuerlich dann beschreibt, mit vielen schönen Bildern auch von der Mission. Ja, das sind so unsere technologischen Herausforderungen im Bereich der Astrobiologie, auch die Messtechniken weiterzuentwickeln, um die Atmosphären der Planeten besser zu untersuchen. Und wenn man bedenkt, wie weit wir in wenigen Jahren gekommen sind, das ist schon hervorragend, muss man wirklich sagen.
1: Ja, das ist wirklich eine spannende Sache. Die erste Stunde ist jetzt schon um. Das ging wahnsinnig schnell. Ich spiele aber noch zwei Titel für einen Beitrag dazwischen. Das wird zu knapp. Erstmal kommt Across the Universe von den Beatles.

So, das waren unverkennbar die Beatles mit Across the Universe. Jetzt gibt's noch ein bisschen Rheingold mit Dreiklangdimension. Das war ein Stück aus der Neuen Deutschen Welle. Das war übrigens das erste Stück der Neuen Deutschen Welle, welches in die Top 20 kam. Und es ist, ich find's immer noch klasse, das Stück. Eigentlich, für mich ist es das beste Neue Deutsche Welle Stück, was es überhaupt gab.

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0: Hallo zur zweiten Stunde Kilowatt auf im Bürgerfunk auf Radio Jade. Am Mikrofon ist Christoph Überschau. Heute geht's um Astronomie. Ich habe hier einen ganz tollen Gast, und zwar Andreas Schwarz, Diplomphysiker und Astrophysiker, für die Leute, die noch dazugekommen sind. Er hat in der ersten Stunde schon eine ganze Menge uns erzählt. Er wird das wahrscheinlich gleich nochmal alles kurz zusammenfassen. Und dann geht's weiter. Ich bin schon gespannt, was er uns noch so alles berichten wird. Andreas, bitte.
1: Ja, auch nochmal vielen Dank übrigens für die Einladung in deine Sendung. Und wie ich gerade ja in der Pause mitbekommen habe, wir haben sogar auf Zypern gehört von einem Kollegen der Jadow-Schule, Professor Klaus Wippig. Also auf die Weise jetzt auch nochmal einen Gruß zurück. Und auch von Christoph Überschar, denn da passt es auch wieder gut fachlich zusammen, denn der Kollege ist ja Professor für Elektrotechnik, und technologische Entwicklungen brauchen wir ja auch, um eben Astrophysik betreiben zu können, und gleichzeitig ja auch für die Raumfahrt braucht man natürlich Technologie, und ohne Elektrotechnik geht das auch nicht. Und auch die Jadow-Schule, um das gleich mal kurz zu erwähnen, ist ja der formelle Sitz des Astronomienetzwerks WESA-EMS. Das ist 2022 gegründet worden. Die Initiative ging hier in Wilhelmshaven aus. Wir haben uns erstmal nur als astronomischer Verein Wilhelmshaven-Friesland mit dem Astronomieclub Ostfriesland, übrigens, die sind auch besonders Technik besetzen, was Teleskoptechnik und so weiter anbelangt, und die dazugehörende Elektrotechnik natürlich auch und Software und so weiter, sind die ostfriesischen Kolleginnen und Kollegen super aufgestellt. Und die Astronomische Vereinigung Oldenburger Sternfreunde. Wir haben uns am 7. Mai 2022 in Wilhelmshaven getroffen zu einem regionalen Astronomietreffen. Und da ist die Initiative mit dem Astronomienetzwerk WESA-EMS entstanden. Am 18.11.2022 dann an der Universität Oldenburg, an der Karl-von-Ossietzky-Universität Oldenburg, haben wir das Netzwerk dann gegründet. 3 Hochschulen und 7 astronomische Vereinigungen. Und am 24.10. 2025 sind noch 8 weitere Institutionen beigetreten, nämlich die Universität Bremen, die Hochschule Bremen, das Deutsche Zentrum für Luft- und Raumfahrt Nord, die Olbers-Gesellschaft, das Olbers-Planetarium,

0: die Volksternwarte Langwedel, die Astronomische Vereinigung Lilienthal und das Teleskopium Lilienthal, was streng genommen keine astronomische Vereinigung, sondern eine astronomische Stiftung ist. Und da wird wirklich ganz viel Expertise zusammengebracht und in diesem Netzwerk treffen wirklich Bürgerinnen und Bürgerwissenschaftler, das passt auch gut zum Bürgerfunk, auf hauptberufliche Wissenschaftlerinnen und Wissenschaftler. Und ich kann wirklich versichern, das ist wie eine Familie. Da gibt es keine Rangstufen, da gibt es keine elitären Gruppen, wie auch immer, wie man das vielleicht in anderen Bereichen kennt, sondern das ist eine Truppe wie bei Star Trek, die ihre Forschung voranbringen möchte, die Forschungsergebnisse teilen möchte. Und wie kann man Forschungsergebnisse am besten teilen? Ja, indem man entsprechende Bildungs- und Öffentlichkeitsarbeit macht. Da sind wir als Netzwerk natürlich auch stark vertreten. Es gibt einen Kollegen, es gibt ganz verschiedene Kollegen, die unterschiedlich spezialisiert sind, ob nun in der Theorie oder in der Praxis. Und das, diese Gesamtmischung ergibt praktisch das erfolgreiche Netzwerk, und das möchte ich auch gar nicht mehr missen, weil es macht einfach Spaß. Und bei der Gründung des Netzwerks hatten wir auch nie Schwierigkeiten, Leute davon überzeugen zu müssen, sondern man hat wirklich sofort gemerkt, da steht jeder hinter, und das macht, glaube ich, auch den Erfolg des Netzwerks aus. Und um nochmal die Astrobiologie natürlich auch abzuschließen, wir werden im Netzwerk natürlich weiterhin uns auch mit Astrobiologie beschäftigen, denn ich bin schon seit meinem 7. Lebensjahr, seitdem die erste Folge Captain Future im Fernsehen lief, das war am 27.09.1980, interessiert mich das Thema natürlich besonders. Und jetzt bin ich umso glücklicher, dass das, was als Kindheitstraum mal angefangen hat, dass ich das tatsächlich als Beruf und als fachliche Betätigung tatsächlich leben kann. Und das ist auch eine Berufung, sowas machen zu dürfen, seinen Traum leben zu dürfen. Dafür bin ich auch sehr dankbar. Und ja, wir sind natürlich daran interessiert, auch irgendwann mal die Frage zu klären, ob es Leben gibt. Und wer uns dabei begleiten möchte, wer sich dafür interessiert, der sei auch immer bei unseren öffentlichen Veranstaltungen und Vorträgen eingeladen. So halte ich am 28.07. diesen, also jetzt praktisch wir haben ja heute schon den 18., also genau in 10 Tagen, halte ich bei den Bremerhavener Sternfreunden ab 18 Uhr den Vortrag Astrobiologie. Wer nicht ganz so weit fahren möchte, aber noch ein bisschen zeitlich warten kann, den gleichen Vortrag halte ich dann am 24. Oktober um 19 Uhr auch auf dem Treff bei Siebitzburg. Also praktisch, da gibt es, das ist in der Störtebecker Straße, glaube ich. Das kann man aber auf unserer Website natürlich auch alles nachlesen. Da halte ich den Vortrag Astrobiologie ebenfalls. Und zu den ganzen Themen kann ich auch nur Kolleginnen und Kollegen natürlich auch noch weiterempfehlen, wie Dr. Jakob Heinz oder auch Christian Peters, der sich mit dem UAP-Thema auch beschäftigt hat. Beide haben am Tag der Astronomie und Raumfahrt an der Jade-Hochschule am 28.03. diesen Jahres da über diese Themen sehr gute Vorträge gehalten, und sie halten diese Vorträge auch im Programm des Olbers, der Olbers-Gesellschaft. Die machen die sogenannten Planetariumsvorträge im Olbers-Planetarium, und da werde ich auch wieder sein mit zwei Themen, Abenteuer Mond und Abenteuer Mars. Da ist also der Mars dann auch wieder Thema, und die Kollegen Dr. Jakob Heinz und Christian Peters sind dann auch da. Wobei natürlich noch viel mehr an Vortragenden da ist. Also die Astronomie hat ja eine ganze Palette und Bandbreite an interessanten Themen. Und man findet eben auf den jeweiligen Websites auch die ganzen Informationen dazu. Und ich kann wirklich jedem nur nahelegen, schaut euch die Vorträge an. Es ist sehr interessant. Es ist relativ kostengünstig. Wir machen viele Vorträge sogar kostenlos. Die beiden genannten Vorträge sind kostenlos von mir. Aber natürlich, wenn es was kostet, ist es auch meistens nur ein geringerer Preis. Und das Geld fließt dann auch in unsere Vereinsarbeit oder in die Arbeit der Institution, um weitere Bildungs- und Öffentlichkeitsarbeit damit zu machen. Und eine große Geschichte, die wir ja auch gemacht haben, ist das Tiny Observatorium. Das ist eine mobile Sternwarte, die in der Trägerschaft der ländlichen Erwachsenenbildung in Niedersachsen ist und auch von der Universität Oldenburg begleitet wird. Und unser Verein hat das hat diese mobile Sternwarte auch schon mehrfach gehostet am Banther See. Da bieten wir öffentliche Beobachtungsprogramme an und natürlich auch Vorträge von Wissenschaftlerinnen und Wissenschaftlern. Und das Ganze kostet keinen Pfennig für die interessierte Bevölkerung. Entweder, weil es natürlich einmal auch gefördert wird, so wurde das Tiny Observatorium von der Klaus-Schirrer-Stiftung gefördert im Rahmen des Projektes Licht aus. Wir selber haben auch schon Spenden für unseren Verein bekommen, womit wir halt derartige Veranstaltungen eben finanzieren. Und wir haben natürlich auch Mitglieder, die uns über ihre Mitgliedsbeiträge natürlich finanziell unterstützen, darunter auch Fördermitglieder und darüber hinaus natürlich auch einen hervorragenden Arbeitseinsatz zeigen. Und das gilt nicht nur für unseren Verein, das gilt für alle Vereinigungen, die wir auch in unserem Netzwerk haben und für alle Institutionen, ob es die Hochschulen sind oder das Deutsche Zentrum für Luft- und Raumfahrt. Die sind wirklich aktiv beteiligt, die helfen immer. Man muss denen nicht hinterherrennen, die machen das freiwillig, die machen das gerne. Wenn die nicht wirklich irgendwas anderes zu tun haben, was dem entgegensteht, können wir uns auch immer auf sie verlassen. Und das macht das gesamte Bild praktisch aus. Und wenn man unter solchen Rahmenbedingungen dann auch Astrobiologie noch treiben kann, dann ist das natürlich einfach wie sechs richtig im Lotto. Und wenn wir schon über Astrobiologie und den Menschen sprechen, dann möchte ich jetzt ein bisschen von der Astrobiologie weggehen und einfach mal so darüber gleich sprechen. Da kommt gleich noch ein passendes Musikstück, was so herausfordernd eben auch für die Menschheit ist. Also das Weltall ist ja immer auch eine Herausforderung für die Menschheit. Auch um überleben zu können. Also ohne Weltraum wird die Menschheit, also ohne den Weltraum zu ergründen und auch zu erforschen und auch in ihn vorzudringen, wird die Menschheit gar nicht überleben können. Darauf gehe ich denn jetzt im zweiten Teil ein.
1: Okay, jetzt weiß ich gar nicht, welches Musikstück er meint, aber ich habe hier genug. Irgendjemand hat bestimmt schon gemerkt, dass das alles irgendwie mit dem Thema zusammenhängt, die Musikstücke, die ich rausgesucht habe. Aber ich finde das ja toll, dass du erzählt hast, dass sich so einige Organisationen zusammengeschlossen haben. Also gemeinsam ist man stark, kann man da nur zu sagen. Und das ist nur vernünftig. So, jetzt kommt The Church, vielleicht ist das schon so ein passendes Stück. The Church mit Under the Milky Way.

0: Ja, wie wichtig doch Raumfahrt sein kann und wie schlimm oder wie schlecht es ist, wenn man sie nicht hat oder nicht beherrscht, das haben uns die Dinosaurier gezeigt. Tja, da schlug einfach ein Impactor ein, also ein Kleinplanet, wie schon gesagt, Größenordnung so 10 Kilometern bis 15 Kilometern. Und ich muss mal kurz erläutern, was das bedeutet, wenn so ein Impactor einschlägt. Schon so ein 500 Meter Brocken hat globale Auswirkungen. So ein 10 Meter Brocken hat schon die Stärke einer Kernwaffe, also einer Hiroshima-Bombe. Und je nachdem, wie er, in welcher Festigkeit er ist, also wenn es sich um einen Metallmeteoriten, also einen Metallkleinplaneten handelt, dann kommt er natürlich bis zum Boden komplett durch und dann gibt es eine gewaltige Explosion, weil was wird da in Energie umgesetzt? Die kinetische Energie. So ein Himmelskörper bewegt sich so etwa mit, je nachdem wie Erde und Impactor zusammentreffen und in welcher Geschwindigkeit, ist das so zwischen 12 Metern pro Sekunde und 72 Metern pro Sekunde. Jetzt hört sich das natürlich alles wenig an, weil so ein Kleinkörper im Bereich der Erde bewegt sich mit 42 Kilometer pro Sekunde und die Erde bewegt sich mit 30 Kilometer pro Sekunde, also Kilometer pro Sekunde. So, wenn die frontal aufeinandertreffen, ist die Relativgeschwindigkeit 72 Kilometer pro Sekunde. Das hört sich wenig an, wenn wir es jetzt aber in km/h umrechnen. 42 Kilometer pro Sekunde sind 72.000 Meter pro Sekunde. Und wenn man das Ganze denn so mal 3,6 nimmt, dann hat man 10 Kilometer pro Stunde. Und das heißt, das Ding schlägt maximal mit einer Geschwindigkeit von 260.000 Stundenkilometern auf die Erde ein. Und in Bruchteilen von Sekunden wird natürlich diese kinetische Energie, die durch die Geschwindigkeit zustande kommt, mit verbunden mit einer Masse natürlich dann, in thermische, explosionsartige Energie umgewandelt. Und so ein Impactor, der wirklich mehrere Kilometer groß ist, der macht nicht einfach nur irgendwie was an der Stelle kaputt, wo der einschlägt, sondern da wird wirklich massiv glühendes Gestein in die Atmosphäre geschleudert. Dieses glühende Gestein verbreitet sich um den ganzen Erdball und weltweit geht glühendes Gestein nieder. Das ist wirklich wie so ein Höllenuntergang. Und auch die Druckwellen, die da entstehen, Erdbebenwellen oder Luftdruckwellen, da entstehen Hyper-Hurricanes, die breiten sich natürlich mehrfach um die ganze Erde aus. Also da gibt's keinen sicheren Ort, nix. Gewaltige Mengen an Staub gehen in die Atmosphäre rein. Und dieser Staub verdunkelt die Sonneneinstrahlung. Das heißt, wir haben Winter auf der Erde, zu jeder Jahreszeit und überall. Das kennt man auch im Falle eines Nuklearkrieges. Wenn da so viele Kernwaffen eingesetzt werden, dann wird ja auch viel Staub in die Atmosphäre geschleudert. Das nennt man den nuklearen Winter. Das hat man beim Impact halt auch. Und daran sind letztendlich die Dinosaurier zugrunde gegangen. Wenn wir also so einen Impact haben, und selbst wenn er kleiner ist, so ab 500 Metern, dann haben wir weltweite Auswirkungen. Und damit der Mensch überhaupt überleben kann, muss er solche Impakte abwehren können. Da arbeiten wir übrigens auch dran, mit Technologien, die auch wiederum in Bremen lokalisiert sind, unter anderem, ich sage nur die Hera-Mission, die DART-Mission. Denn womit können wir die Dinger ablenken oder abwehren? Nicht so wie im Science-Fiction-Film, da schickt man ein paar Atomraketen hoch und dann wird das Ding pulverisiert. Das funktioniert in der Realität natürlich überhaupt nicht. Die einzige Chance, die wir haben, ist zu versuchen, das Objekt etwas abzulenken, wenn wir es rechtzeitig entdecken, damit aufgrund einer kleinen Ablenkung dann eine große Ablenkung draus wirkt auf der Längenstrecke und dann natürlich das Ganze an der Erde vorbeigeht. Wir haben im Rahmen der DART-Mission sowas geprüft. Die DART-Mission hat sich einem kleinen Asteroiden genähert und hat den Mond des Asteroiden mit einem Projektil beschossen und tatsächlich konnten wir die Umlaufbahn ändern und damit konnten wir nachweisen, dass eben das prinzipiell möglich ist. Und es ist nicht eine Frage, ob eines Tages wieder so ein Impact stattfinden wird. Er wird irgendwann kommen. So etwa alle 100 Jahre hat man so einen Impact von einem Körper mit etwa 10 bis 20 Metern Durchmesser. Und es gibt einen besonderen Tag, der nennt sich Asteroids Day, der ist am 30. Juni, weil am 30. Juni 1908 ist über Sibirien ein wahrscheinlich 50 Meter großer Gesteins-Kleinplanet in die Atmosphäre eingedrungen, der schon in der Atmosphäre explodiert und hat in einem Umkreis von 30 Kilometern den Wald wie Streichhölzer umgeknickt. Noch in 60 Kilometern Entfernung wurden Türen eingedrückt, Menschen durch die Luft gewirbelt. In etwa 100 Kilometern Entfernung hat der Lokführer der Transsibirischen Eisenbahn die Lok angehalten, weil er dachte, die Lok explodiert. Und die Druckwelle, das kann man durch Luftdruckmessungen, konnte man das feststellen, hat sich dreimal um die Erde bewegt. Und wäre das Ereignis nur wenige Stunden später eingetreten, dann wäre irgendeine Großstadt in Nordeuropa betroffen gewesen. Das heißt, es war ein Riesenglück, dass das im unbewohnten Gebiet stattfand. Man weiß auch nicht, ob es Opfer gegeben hat. Wenn, waren es nur wirklich sehr wenig Opfer. Ja, und am 13. Februar 2013 gab es ja dann wieder einen Impact mit einem 17 Meter großen Brocken, der auch von der Energie her die Stärke der Hiroshima-Bombe so überschritten hat. Aber er explodierte auch in der Luft und die Druckwelle hat sich dann gut verteilt, ist also nicht direkt am Boden entstanden. Es sind aber sehr viele Scheiben zu Bruch gegangen. Es gab sehr viele Schnittverletzungen bei den Menschen, die dort lebten. Übrigens auch wieder Sibirien. Und Gebäude wurden zum Teil beschädigt, Dächer eingedrückt und so weiter. Und sowas kann immer wieder passieren. Und deswegen müssen wir uns mit solchen Fragen beschäftigen. Und das tun wir auch. Und das tun wir auch im Rahmen des Netzwerks. Eben uns damit zu beschäftigen, wie wahrscheinlich sind solche Impakte, wie häufig treten die auf, was können wir dagegen unternehmen. Auch da ist übrigens wiederum die Universität Oldenburg beteiligt, denn sie guckt sich diese ganzen Meteore ja schon an, das habe ich ja schon erzählt, mit Oil Sky 7 oder mit Freepon. Und dann geht es darum, auch festzustellen, wie häufig auch so Mikrometeoriden sind. Warum? Weil die natürlich auch gefährlich sein können für die Raumfahrt und so weiter. Satelliten können betroffen werden, bemannte Raumstationen können betroffen werden, bemannte Missionen können betroffen werden. Daher müssen wir auch danach forschen, wie weit das Ganze verbreitet ist und was wir da für Sicherheitsmaßnahmen ergreifen. Also das ist ein ganz wichtiger Aspekt, warum wir uns auch mit Weltraumforschung als Menschheit beschäftigen müssen. Es wird irgendwann die Herausforderung kommen, dass wir uns mit der Frage eines Impaktes beschäftigen müssen. Und bevor ich weiter darauf eingehe, denke ich, spielen wir noch mal ein Lied.
1: Ja klar, aber das ist wirklich erschreckend mit den Meteoriten. Und immer mal wieder kommt so eine Meldung und denkt man, oh, hoffentlich trifft er uns nicht. Das ist schon schön, wenn man das vorher weiß. Und ja, er kann ja scheinbar dann auch vielleicht abgelenkt werden. Hoffen wir mal. Leider habe ich kein Stück mit Meteor oder Meteorit. Dafür habe ich Komet. Ist zwar was anderes natürlich, aber es ist halt auch ein Stück, was für diese Sendung geeignet ist. Und zwar von Udo Lindenberg und Apache 207.

0: Ja, Kometen ist auch ein ganz gutes, ja auch Kleinkörper. Also Kleinkörper sind Kometen, sind Planetoiden, Asteroiden oder Kleinplaneten. Und da gibt's noch die Meteoriden. Der Unterschied zwischen Kleinplanet und Meteorit ist nur der Meteorit mit D geschrieben am Schluss, nicht mit T. Ich gehe gleich noch auf den Unterschied ein. Der ist nur bei 1 Meter. Also alles, was größer oder ab 1 Meter nennt man Kleinplanet, unter 1 Meter nennt man Meteorit mit D geschrieben. Der Meteorit mit T geschrieben ist das, was unten auf der Erde dann angekommen ist. Und natürlich können theoretisch auch Kometen einschlagen. Es ist schwierig abzuschätzen, wie häufig Kometeneinschläge sind. Wir gehen davon aus, dass, ich sag mal, wenn wir mal 100% von diesen größeren Impact-Ereignissen annehmen, dass 98% Kleinplaneten und etwa 2% darunter Kometen sind. Also Kometeneinschläge sind deutlich seltener, was aber gut für uns ist, denn Kometen sind unberechenbarer als Kleinplaneten. Beim Kleinplaneten können wir relativ gut die Bahn berechnen. Kleinplaneten sind meistens so lokalisiert zwischen Jupiter und Mars in der Bahn dazwischen, aber es gibt gewaltige Abweichungen. Es gibt eben auch Kleinplaneten, die der Erde sehr nahe kommen. Das nennt man denn Near-Earth-Objects. Und die müssen wir natürlich genauer beobachten, weil die könnten potenziell dann irgendwann mal gefährlich werden und einschlagen. Aber der Vorteil ist eben, die beobachten wir mit großem Vorlauf und da können wir dann rechtzeitig dann auch Abwehrmaßnahmen ergreifen. Dann gibt es auch sogenannte Erdbahnkreuzer natürlich, die auch sogar die Erdbahn kreuzen, die wir aber auch noch relativ gut beobachten können. Schwieriger wird es eben bei kleineren Körpern, die unter 10 Metern werden, die können wir nicht mehr lückenlos beobachten. Und das mal eben so ein Brocken einschlägt, so zwischen 10 und 20 Metern, das haben wir auch gesehen 2013, das kam auch unvorhergesehen. Oder wenn das Objekt aus Richtung Sonne kommt, dann können wir es auch nicht sehen. Also das kann natürlich passieren, dass uns das durchschlüpft. Wenn aber ein Komet kommt, der kommt aus der Oortschen Wolke, das ist sozusagen der äußerste Bereich des Sonnensystems. Die Oortsche Wolke ist etwa 30.000 Mal bis 100.000 Mal größer als die mittlere Entfernung Erde-Sonne. Die mittlere Entfernung Erde-Sonne bezeichnet man als astronomische Einheit. Das heißt, die astronomische Einheit ist die mittlere Entfernung zwischen Erde und Sonne. Das sind 150 Millionen Kilometer. Und die Oortsche Wolke, der innerste Rand, ist so etwa ab 30.000 astronomischen Einheiten bis 100.000 astronomischen Einheiten. Und wenn wir die Lichtgeschwindigkeit zugrunde legen, dann braucht das Licht von der Sonne bis zum äußersten Bereich der Oortschen Wolke etwa 1,3 Jahre. Also das gesamte Sonnensystem ist deutlich größer als unser Planetensystem. So, und so ab und zu kommt dann so ein Komet, auch aus diesem äußeren Sonnensystem. Der wird dann entdeckt, so etwa ein Jahr vorher. Wenn wir Glück haben, manchmal auch nur wenige Monate vorher. Und das sind dann wirkliche Herausforderungen, weil A, dann haben wir natürlich nicht den großen Vorlauf, um den abzuwehren. B, ist die Abwehr natürlich sehr viel schwieriger bei einem derart porösen Körper. Komet ist im Prinzip ein schmutziger Schneeball, wenn man so will. Der besteht überwiegend aus Wassereis. Aber die Kometenkerne können halt Durchmesser zwischen 1 und 100 Kilometern haben. Und sie haben eine höhere Bahngeschwindigkeit. Und die kinetische Energie ist ja von der Masse und der Geschwindigkeit abhängig. Und die Geschwindigkeit geht quadratisch in diese Energie ein. Das heißt, eine höhere Geschwindigkeit führt wirklich zu einer deutlichen Steigerung der kinetischen Energie. Wenn wir also so einen entdecken, dann ist die eine Herausforderung eben, den abzuwehren. Aber auch die Bahn ist nicht so stabil wie bei einem Kleinplaneten. Warum? Es gibt Ausgasungen bei den Kometen. Diese Ausgasungen führen eben dazu, dass der Komet auch seine Bahn etwas ändern kann, dass er nicht so ganz stabil auf seiner Bahn ist, was auch die präzise Vorausberechnung eines möglichen Impaktes oder eines Nicht-Impaktes dann entsprechend schwieriger macht. Wir sind jetzt dabei, sage ich mal, wir konzentrieren uns eben, weil das die höhere Wahrscheinlichkeit ist, wie gesagt 98 zu 2, dass eben ein Kleinplanet auf die Erde einschlägt. Aber auf längere Sicht müssen wir uns natürlich auch mit der Frage beschäftigen, dass man Komet einschlagen könnte. Das heißt, wir sind gezwungen, Weltraumforschung und auch Raumfahrt zu betreiben, um die Menschheit vor zukünftigen Ereignissen zu schützen. Die Dinosaurier, die sind das beste Beispiel dafür, hatten diese Möglichkeiten nicht, und es gab etwa 4 Ereignisse, wo eben schon Impakte stattfanden in der Vergangenheit, und was dazu führte, dass eben ein Großteil der Lebensform dann ausgestorben ist, nie völlig, so dass es weiterging und wir uns als Menschen halt entwickeln konnten. Wir haben Gott sei Dank auf der einen Seite die Intelligenz, uns damit zu beschäftigen und eben auch diesen Gefahren dann halt zu begegnen. Aber wir brauchen auch die emotionale Reife, die Energie da reinzustecken und weniger in unseren Auseinandersetzungen durch Kriege und klimatische Veränderungen unseres Planeten. Wir sollten mehr reinstecken, tatsächlich darin, unsere Erde weiterzuentwickeln, uns möglichen Gefahren zu stellen, den Klimawandel natürlich auch in den Griff zu bekommen. Das ist ganz wichtig. Ja, und das wäre so die Herausforderung, die durch Kleinplaneten, durch Kometen eben auf die Menschheit zukommt. Auf eine weitere Herausforderung, da geht's denn um Sonnenstürme, gehe ich jetzt nach unserem nächsten Musikstück ein. Vielleicht hast du ein passendes Stück, was irgendwie mit der Sonne oder Sonnenstürmen zu tun haben könnte. Müssen wir mal gucken. Ja. Da ist was, höre ich gerade. Dann übergebe ich an den Kollegen und bis gleich.
1: Geht aber ums Schwarze Loch. Passt eigentlich nicht so gut. Black Hole Sun von Soundgarden ist das.

0: Ja, wir haben uns gerade ja über die Herausforderungen eben unterhalten, die auf die Erde zukommen können, auf die Menschheit durch in Form von Kleinplaneten. Das ist nicht die einzige Gefahr. Wir haben ja jetzt in letzter Zeit eine sehr hohe Sonnenaktivität. Das ist auch normal, nichts Außergewöhnliches. Die Sonne schwankt in ihrer Aktivität so etwa mit einem Zyklus von 11 Jahren beziehungsweise 22 Jahren, je nachdem, wenn man das magnetisch oder nur von der Aktivität her betrachtet. Und diese Sonnenaktivität, das ist einfach ein Sonnenwind, der wird durch Magnetfelder in der Sonne generiert. Da sind also gewaltige Magnetfelder und die führen dazu, dass eben, ich gehe jetzt auf die Details gar nicht so sehr ein, sondern da werden elektrisch geladene Teilchen eben von der Sonne weggeblasen. Das nennt man Sonnenwind. Das ist normal. Uns erreicht immer permanenten Sonnenwind. Aber wie bei jedem Wind auf der Erde, da kann auch ein Sonnensturm draus werden. Dann wird eine ganze Menge an solchen Teilchen mit deutlich höherer Geschwindigkeit ausgeblasen. Die trifft dann auf unsere Atmosphäre, wird interagiert mit dem Magnetfeld der Erde. Und das Schöne daran sind diese schönen Polarlichter, die wir beobachten können. Nicht? Diese schönen bunten Polarlichter, grün, rot und blau. Und man konnte jetzt gerade in letzter Zeit ja auch oft Polarlichter beobachten. Das ist die schöne Seite daran. Aber wenn so ein Sonnensturm die Erde trifft, kann das gewaltige Auswirkungen auf unsere Technologie, auf unsere Digitalisierung haben. Ich möchte dazu auf ein Ereignis in der Vergangenheit zurückblicken. Und ein Ereignis dieser Stärke hat die Erde seitdem nicht wieder getroffen. Das muss man dazu sagen. Und das war 1859. Das ist das sogenannte Carrington-Ereignis. Da gab es dann komplexe Sonnenflecken. Diese Sonnenflecken, das sind dunkle Bereiche auf der Sonne, wo die Magnetfeldlinien ein- und austreten. Da ist dann die Temperatur etwas geringer, um etwa 1000 Grad. Also ist immer noch heiß genug. Aber deswegen erscheint das eben dunkel, im Gegensatz zur restlichen Sonnenoberfläche. Und drumherum, um die Sonnenflecken hat man wieder einen Ausgleich. Da ist eine etwas höhere Temperatur, als die Sonnenoberfläche hat. Das nennt man dann Fackeln. Das sind dann so hellere Gebiete, die sich um die Sonnenflecken herumbilden. Man kennt ja diese Bilder von den Protuberanzen, wo so Plasmateilchen dann rausgeschossen werden. Und das Carrington-Ereignis 1859 war eben so ein massiver Sonnensturm, der die Erde frontal getroffen hat. Und damals gab es natürlich noch nicht viel Elektronik. Es gab nur Telegrafenleitungen. Man kennt das noch aus den Western vielleicht, wo denn Morsezeichen durchgegeben wurden und die wurden von so einem Papierstreifen dann aufgenommen. Und in diesen Telegrafenleitungen sind Überspannungen erzeugt worden, die dann die Papierstreifen zum Brennen gebracht haben. So, und auch heute hat man Ereignisse gehabt, wo es zu Stromausfällen aufgrund von Solarstürmen kam oder zu Beschädigungen im elektronischen Bereich oder zu falschen Computerbefehlen, sogenannter Bitumkehr oder Byteumkehr besser gesagt. Das ist auch schon bisher mit den bisherigen Ereignissen aufgetreten. Aber noch hat uns nicht so ein massiver Sonnensturm je getroffen. Was passiert also, wenn uns so ein massiver Sonnensturm trifft? So ganz genau wissen wir das eigentlich nicht. Da gibt es unterschiedliche Studien, die einen sagen, es gibt halt doch Zerstörungen und Beschädigungen. Und dann gibt es eben Studien, die gehen weiter und sagen, oh, dann sind wir wieder in der Steinzeit zurück, weil alles kaputt ist. Denn ja, auch die Satelliten sind betroffen. Wie will man die schützen? Kann man sie schützen? Wie kann man die Elektronik auf der Erde schützen? Wir sind ja heute von der Digitalisierung, von der Elektronik massivst mehr abhängig als in der Vergangenheit mit unserer analogen Technik. So schön die Digitalisierung in vielen Dingen auch Vereinfachung bringt, im Falle eines Großereignisses kann es aber eben auch zu einer Katastrophe für uns werden, weil diese Technologie da nicht zur Verfügung steht und wir alternative Technologien, analoge Technologien, um denn bei einem Ausfall das kompensieren zu können, gar nicht mehr verfügen. Und so ein massiver Sonnensturm, der kann eben dazu führen, dass eben es zu massiven Ausfällen in unserer Kommunikation, in unserer Navigation, in unserer technologischen Welt kommt. Und ja, dann stehen wir erstmal da. Und das müssen wir auch erforschen. Mit solchen Fragen beschäftigen wir uns auch. Und wie gesagt, es gibt hier noch keine abschließenden Antworten, was passieren wird, wie schlimm es uns treffen wird und was wir denn so tun wollen. Das heißt, hier ist ein Bereich, mit dem müssen wir uns auch auseinandersetzen. Und wie bei einem Kleinplaneten übrigens, gilt auch für so einen Sonnensturm, es ist nicht die Frage, ob er uns wieder trifft. Es ist nur die Frage, wann er uns wieder trifft und wie er uns dann trifft. Und darauf müssen wir uns vorbereiten. Unsere Technologie ist empfindlich, sie ist eben anfällig für solche Sonnenstürme und wir müssen Antworten darauf finden und das tun unsere Forscherinnen und Forscher auch. Und bis dahin können wir natürlich unsere Polarlichter genießen. Sie sind ja auch immer schöne Eigenschaften. Die unterschiedlichen Farben der Polarlichter, die kommen übrigens durch die unterschiedlichen Atome zustande. Rote und grüne Polarlichter entstehen durch Sauerstoff. Der wird ionisiert, die Elektronen werden abgetrennt und wenn die wieder zurück in den Atomverbund gehen, dann wird die überschüssige Energie in Form von elektromagnetischer Strahlung im grünen und roten Bereich abgestrahlt. Violette, blaue Polarlichter entstehen durch Stickstoffatome, die ja auch in unserer Atmosphäre vorhanden sind. Ja, und unser Magnetfeld ist überhaupt eines der wichtigsten Voraussetzungen, dass wir überleben können, denn ohne das Magnetfeld der Erde wird uns die solare Strahlung und auch die kosmische Strahlung, die ja noch aus dem ganzen Universum von den galaktischen Kernen, von anderen hochenergetischen astronomischen Objekten kommt, die würde uns natürlich auch massiv schädigen. Ja, die würde die Erde sterilisieren, wenn wir eben kein Magnetfeld hätten. Also das Magnetfeld der Erde ist auch für das Überleben der Menschheit wichtig. Und die Vorgänge, die eben mit dem Magnetfeld der Erde zu tun haben, und eben auch mit der Interaktion mit den solaren Stürmen, die müssen wir eben auch entsprechend erforschen. Und es ist wie beim Wetter, es gibt tatsächlich Satelliten, die die Sonnenstürme beobachten und so sogenannte Wetterberichte, eben Weltraumwetterberichte erstellen. Wir sprechen auch vom Weltraumwetter, denn es ist ja nicht nur gefährlich für unsere Technologie. Die Astronautinnen und Astronauten, die in der Raumstation sind, die auf bemannten Missionen sind, die sind natürlich dieser Teilchenstrahlung ungeschützt ausgeliefert. Und wenn natürlich so ein massiver Sonnensturm die ISS trifft, dann ist das natürlich lebensgefährlich. Das heißt, in so einem Fall müsste die Station auch evakuiert werden. Und selbst bei der Mondlandung oder wenn man sich auf dem Mond befindet und ungeschützt ist, dann kann so ein Sonnensturm auch sehr gefährlich werden. Und wir hatten den Fall fast bei Apollo 17 gehabt. Die Astronauten, die damals die letzten Astronauten noch auf dem Mond waren, im Dezember 1972, die haben den Mond kurz vor so einem starken Sonnensturm verlassen, hatten also Glück gehabt. Und damals hat man das Weltraumwetter natürlich nicht so erforscht wie heute. Heute beobachtet man das Weltraumwetter wirklich kontinuierlich und genau, so dass man auch immer rechtzeitig informiert ist. Aber natürlich, wenn so ein Sonnensturm entsteht, hat man in der Regel auch nur 1 bis 1,5 Tage Zeit, bis das Ereignis denn die Erde erreicht. Also so viel Vorlauf hat man dann auch nicht. Deswegen muss man sich schon vorher mit der Frage beschäftigen, was macht man dann, wenn das Ereignis uns ereilt? Ja, das ist so ein zweites Beispiel für die Herausforderung, die die Menschheit eben mit dem Weltall hat. Und ich habe schon zu Christoph gesagt, das war eine tolle Sendung und es hat mir auch sehr gefallen, dass ich hier eingeladen war und noch bin natürlich. Und wir haben schon abgesprochen, dass wir die nächste Sendung wieder gemeinsam machen. Das ist dann die 50. Sendung, die Jubiläumssendung am 15. August. Von 18 bis 20 Uhr wieder. Und dann werden wir uns mal stärker auch mit solchen Fragen beschäftigen, wie Weltraumwirtschaft. Was bedeutet eigentlich die kommerzielle Nutzung des Weltalls für uns? Das ist auch ein ganz wichtiges Thema. Wir alle kennen ja immer die Frage, kann man Grundstücke auf dem Mond kaufen? Das kann man nicht, das verbietet der Weltraumvertrag noch. Aber mittlerweile fangen ja die Nationen auch an, Bodenschätze auf den Himmelskörpern ins Visier zu nehmen. Also noch nehmen sie die ins Visier, noch können sie die nicht abbauen. Aber es ist natürlich geplant, erstmal für Raumfahrtmissionen vor Ort Bodenschätze zu nutzen und natürlich irgendwann vielleicht auch mal diese Bodenschätze zur Erde zu bringen. Warum? Weil auf der Erde natürlich die Bodenschätze begrenzt sind, im Weltraum für uns aber unbegrenzt vorhanden sind. Und die Artemis 2 Mission, die erste bemannte Umkreisung des Mondes und die zukünftigen Missionen zum Mond, die dann bemannt auch dort landen wollen, das sind schon Missionen, wo es nicht mehr darum geht, mal kurz zum Mond zu fliegen, um kurz da zu bleiben. Das sind Missionen, wo man dauerhaft auf dem Mond bleiben möchte, wo man tatsächlich eine feste Raumstation bauen möchte, wo man aber auch Rohstoffe vom Mond für braucht. So gibt es in den Kratern auf dem Mond Eis, welches übrigens wieder durch Kometeneinschläge dahin gekommen ist. Und dieses Eis möchte man natürlich für die Wassernutzung nutzen, weil alles, was man von der Erde mitbringen möchte, kostet ganz viel Geld und Energie. Alles, was man auf dem Mond schon hat und vor Ort verarbeiten kann, das kann man natürlich dann kostengünstiger nutzen und vor allen Dingen auch einfacher nutzen. Naja, und wie gesagt, die Artemis-Mission dient schon dazu, auf dem Mond zu bleiben. Und neben den Amerikanern möchten die Chinesen das Gleiche. Die möchten auch ab 2030 erstmals bemannt auf dem Mond landen und auch eine Raumstation dort errichten. Ja, und dann stehen wir natürlich vor der Frage, wie ist das alles rechtlich? Was bedeutet das eigentlich, wenn man dort landet? Wem gehören eigentlich die Rohstoffe auf dem Mond? Wem gehören die Rohstoffe eines Asteroiden? Wem gehören die Rohstoffe auf dem Mars? Das sind Fragen, die sind noch gar nicht abschließend beantwortet. Der Weltraumvertrag von 1967, der ist da noch viel zu einfach gestrickt. Der hat diese Entwicklung nicht vorweggenommen. Es war zwar ein Mondvertrag geplant, der sehr viel konkreter sein sollte. Der wurde aber von den meisten Staaten nicht ratifiziert. Übrigens auch von China und den USA nicht. Woran man schon sieht, dass die sehr stark daran arbeiten, das Weltall eben auch kommerziell zu nutzen. Und auch hier heißt es wieder für die Menschheit, ohne die kommerzielle Nutzung des Weltalls können wir gar nicht überleben, weil die vielen Rohstoffe, die wir brauchen, die sind auf der Erde nur begrenzt vorhanden. Aber das sind nicht die einzigen Herausforderungen, die wir damit haben werden. Wir müssen auch eine nachhaltige Raumfahrt entwickeln. Wir haben Weltraumschrott im erdnahen Bereich. Das nimmt immer mehr zu. Das müssen wir einmal natürlich vermindern. Das heißt, wir müssen bei zukünftigen Missionen Technologien entwickeln, dass weniger Weltraumschrott entsteht. Wir müssen uns aber auch überlegen, ob wir diesen Weltraumschrott irgendwie beseitigen können. Auch daran wird geforscht, denn umso mehr Weltraumschrott da ist, umso wahrscheinlicher wird es auch Kollisionen geben. Und diese Kollisionen können zu einer Kettenreaktion führen, die dann auch wichtige Satelliten der Kommunikation, der Navigation, der Sicherheit eben zerstören. Ja, nicht nur der Navigation und Kommunikation und der Sicherheit. Auch unsere Wetter- und Klimaforschung wäre ja ohne Satelliten gar nicht denkbar. Wie selbstverständlich hören wir uns immer die Wetterberichte an, die ohne Satelliten gar nicht möglich wären. Das heißt, wir sind auf den erdnahen Weltraum natürlich sehr stark angewiesen. Wir müssen diesen Bereich sauber halten. Wir müssen mit nachhaltigen Technologien daran arbeiten, dass er sauber bleibt, dass er für alle Nationen gleichmäßig auch nutzbar und zugänglich bleibt. Denn sobald wir in das Weltall eintreten, treten wir nicht mehr als Nationen oder Nationalitäten oder bestimmte religiöse Gruppen in das Weltall ein. Wir sind dann Botschafter der ganzen Menschheit. Das ist übrigens auch im Weltraumvertrag von 1967 festgelegt. Und in diesem Sinne wird man in Zukunft auch eine Raumfahrt betreiben können, weil sie viel zu komplex, viel zu teuer und eine viel zu große Herausforderung für einzelne Nationen und Nationalitäten ist. Hier geht eigentlich nur noch etwas über internationale Kooperation zum Wohle der ganzen Menschheit. Wir sehen es ja bei der ISS auch. Trotz der politischen Lage ist das der einzige Bereich, wo jetzt auch noch eine Zusammenarbeit zwischen Europäern, Russen und Amerikanern erfolgreich stattfindet. Und man wird ohne diese Zusammenarbeit eben auch nicht in das Weltall vordringen können. Aber über das Thema Weltraumwirtschaft und natürlich auch über das, was wir hier eigentlich vor Ort machen, das ist ja auch ganz interessant, denn die Weltraumwirtschaft ist auch ein Thema im Astronomienetzwerk WESA-EMS. Es gibt auch dort eine entsprechende Fachgruppe und hier haben wir natürlich auch die hervorragende Zusammenarbeit mit den Standorten in Bremen, denn unser Astronomienetzwerk WESA-EMS beschäftigt sich ja nicht nur klassisch mit Astronomie und Astrophysik, sondern auch mit Geowissenschaften, mit Gravitationsphysik, mit Raumfahrtwissenschaften, mit Weltraumforschung, damit ist die weltraumgestützte Forschung gemeint, und allen assoziierten Wissenschaften, die irgendwie damit zu tun haben. Und das bedeutet, dass wir sehr viel mehr machen als nur reine Astronomie und Astrophysik. Aber wie gesagt, darüber werden wir sprechen in der kommenden Sendung, in der Jubiläumssendung, in der 50. Sendung von Christoph Überschar, Kilowatt. Ja, Am Schluss möchte ich mich nochmal bei dir bedanken, Christoph. Es war eine tolle Sendung. Ich entschuldige nochmal meine etwas belegte Stimme und mein Räuspern und Husten. Das ist einer Erkältung geschuldet. Aber gleichwohl danke ich dir sehr natürlich für alles. Und es war eine tolle Sendung. Und ich freue mich auf die 50. Sendung, die wir auf jeden Fall zusammen machen werden.
1: Andreas, ich freue mich. Ich muss dir danken, weil du hast die Sendung praktisch zu dem gemacht, was sie jetzt geworden ist. Sowas Interessantes, also ich glaube die 49. Sendung und ich hatte vielleicht auch die 50. Sendung, das werden meine interessantesten Sendungen sein. Da bin ich total glücklich, dass du so viel zu erzählen hast und noch zu erzählen hast. Also bin geflasht. Vielen, vielen, vielen Dank.
0: Ja, ich möchte mich einfach nur nochmal verabschieden, auch vom Publikum, von allen, die uns zugehört haben. Ein ganz großes Dankeschön. Es war mir eine große Freude, auch dem Publikum dienen zu dürfen. Und ich freue mich auf die nächste Sendung. Ich sag tschüss, bleibt gesund, auf Wiedersehen, auf Wiederhören, besser gesagt.
1: Ja, auch tschüss und auf Wiederhören von mir. Und vielen, vielen Dank fürs Zuhören. Das war's dann.
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Maus und Elefant, so hat man uns beim ersten Blick genannt. Allerdings beim ersten Blick nur. Sie so schön graziert.

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